0: Supercup-Sieger. Es ist jetzt kurz nach zwei.
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0: Eine Meldung haben wir noch von der A9 Nürnberg Richtung Berlin. Bitte aufpassen, zwischen Gefrees und Münchberg Süd, da steht ein Pannen-LKW.
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0: Wetter für München und die ganze Region.
1: Im Moment ist es meist klar oder nur leicht bewölkt. Die Werte, die gehen bis in der Früh noch runter auf frische 10 bis 5 Grad. Heute am Sonntag viel Sonnenschein und nur ein paar harmlose Quellwolken bei 19 bis 24 Grad. Und auch morgen zum Wochenstart bleibt sonnig und spätsommerlich warm mit 21 bis 26 Grad.
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1: Ich bin Hendrik Daum. Bundesfinanzminister Klingbeil setzt sich gemeinsam mit 5 Kollegen aus anderen europäischen Ländern für eine Übergewinnsteuer ein. Diese sollen Mineralölfirmen auf Profite zahlen, die sie infolge des Iran-Kriegs eingefahren haben. Mehr von Uli Reitinger.
2: Klingbeil und seine Amtskollegen aus Portugal, Spanien, Österreich, Italien und Polen haben einen Brief an die irische EU-Ratspräsidentschaft geschrieben. Der deutsche Minister soll die treibende Kraft gewesen sein. In dem Brief heißt es, überall wächst der Unmut über den Anstieg der Lebenshaltungskosten. Die bisher ergriffenen staatlichen Maßnahmen hätten nicht gereicht, um die Preise zu stabilisieren. Klingbeil riskiert mit diesem Vorstoß einen neuen Koalitionsstreit, denn CDU-Wirtschaftsministerin Reiche ist gegen eine Übergewinnsteuer.
1: Bundeskanzler Merz hat 2 Tage nach der vollständigen Löschung des Waldgroßbrands in der Eifelgemeinde Hürtgenwald den Helfern für ihren Einsatz gedankt. Er nannte unter anderem Feuerwehr, Bundeswehr, THW, Landwirtschaft und Forstwirtschaft.
3: Ohne die Zusammenarbeit zwischen allen diesen Beteiligten wäre das nicht so glimpflich ausgegangen.
1: Bei dem Großeinsatz waren zeitweise rund 1.400 Menschen an der Brandbekämpfung beteiligt.
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0: Wetter für München und die ganze Region.
1: Im Moment ist es meist klar oder nur leicht bewölkt. Die Werte, die gehen bis in der Früh noch runter auf frische 10 bis 5 Grad. Heute am Sonntag viel Sonnenschein und nur ein paar harmlose Quellwolken bei 19 bis 24 Grad. Und auch morgen zum Wochenstart bleibt sonnig und spätsommerlich warm mit 21 bis 26 Grad.
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1: Es ist 3 Uhr, ich bin Hendrik Daum. Die Bahngewerkschaft EVG droht mit bundesweiten Streiks im Regionalverkehr ab Januar. Hintergrund ist der tödliche Angriff auf einen Zugbegleiter vor einem halben Jahr. Gewerkschaftschef Burkhardt sagte der Bild am Sonntag, seitens der Politik habe es nach dem Tod des Mannes große Worte gegeben, aber keine Taten. Nun müsse das versprochene Gesetz für härtere Strafen bei Angriffen auf Zugpersonal noch in diesem Jahr in den Bundestag, sagte Burkhardt und wörtlich, sonst legen wir im Januar den Betrieb lahm. Bundesfinanzminister Klingbeil setzt sich gemeinsam mit 5 Kollegen aus anderen europäischen Ländern für eine Übergewinnsteuer ein. Diese sollen Mineralölfirmen auf Profite zahlen, die sie infolge des Iran-Kriegs eingefahren haben. Mehr von Uli Reitinger.
2: Klingbeil und seine Amtskollegen aus Portugal, Spanien, Österreich, Italien und Polen haben einen Brief an die irische EU-Ratspräsidentschaft geschrieben. Der deutsche Minister soll die treibende Kraft gewesen sein. In dem Brief heißt es, überall wächst der Unmut über den Anstieg der Lebenshaltungskosten. Die bisher ergriffenen staatlichen Maßnahmen hätten nicht gereicht, um die Preise zu stabilisieren. Klingbeil riskiert mit diesem Vorstoß einen neuen Koalitionsstreit, denn CDU-Wirtschaftsministerin Reiche ist gegen eine Übergewinnsteuer.
1: Bundesjustizministerin Hubig will den Schutz queerer Menschen ins Grundgesetz aufnehmen. Das Diskriminierungsverbot solle um die sexuelle Identität ergänzt werden, sagte Hubig. Zuvor müsse die Koalition aber noch Gespräche darüber führen. Einen Monat vor der Parlamentswahl in Russland ist die Kreml-Partei Geeintes Russland zu einem Parteitag zusammengekommen, Hauptthema der Ukraine-Krieg. Präsident Putin zeigte sich siegessicher. Gleichzeitig erklärte er, mit ihren Angriffen auf russische Wirtschaftsziele, wie etwa Ölraffinerien, habe die Ukraine die so wörtlich Büchse der Pandora geöffnet. Der FC Bayern hat wie im Vorjahr den Franz Beckenbauer Supercup gewonnen. Der deutsche Meister setzte sich bei Vizemeister Borussia Dortmund mit 2:1 durch. Neuzugang Nathaniel Brown und Michael Olise waren die Torschützen für die Bayern. Für Dortmund traf Fabio Silva. Bayern München ist zum insgesamt 12. Mal Supercup-Sieger. Es ist jetzt 3:15.
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1: 2 Unfälle haben wir im Moment. Einmal auf der A6 Nürnberg Richtung Heilbronn. Hier passiert in der Ausfahrt Schwabach West. Und dann noch ein Unfall auf der A94 Passau Richtung München. Bitte hier vorsichtig fahren. Auf Höhe München-Steinhausen.
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0: das Wetter für München und die ganze Region.
1: Im Moment ist es meist klar oder nur leicht bewölkt. Die Werte, die gehen bis in der Früh noch runter auf frische 10 bis 5 Grad. Heute am Sonntag viel Sonnenschein und nur ein paar harmlose Quellwolken bei 19 bis 24 Grad. Und auch morgen zum Wochenstart bleibt sonnig und spätsommerlich warm mit 21 bis 26 Grad.
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1: Ich bin Hendrik Daum. Die Bahngewerkschaft EVG droht mit bundesweiten Streiks im Regionalverkehr ab Januar. Hintergrund ist der tödliche Angriff auf einen Zugbegleiter vor einem halben Jahr. Gewerkschaftschef Burkhardt sagte der Bild am Sonntag, seitens der Politik habe es nach dem Tod des Mannes große Worte gegeben, aber keine Taten. Nun müsse das versprochene Gesetz für härtere Strafen bei Angriffen auf Zugpersonal noch in diesem Jahr in den Bundestag, sagte Burkhardt und wörtlich, sonst legen wir im Januar den Betrieb lahm. Bundesfinanzminister Klingbeil setzt sich gemeinsam mit 5 Kollegen aus anderen europäischen Ländern für eine Übergewinnsteuer ein. Diese sollen Mineralölfirmen auf Profite zahlen, die sie infolge des Iran-Kriegs eingefahren haben. Mehr von Uli Reitinger.
2: Klingbeil und seine Amtskollegen aus Portugal, Spanien, Österreich, Italien und Polen haben einen Brief an die irische EU-Ratspräsidentschaft geschrieben. Der deutsche Minister soll die treibende Kraft gewesen sein. In dem Brief heißt es, überall wächst der Unmut über den Anstieg der Lebenshaltungskosten. Die bisher ergriffenen staatlichen Maßnahmen hätten nicht gereicht, um die Preise zu stabilisieren. Klingbeil riskiert mit diesem Vorstoß einen neuen Koalitionsstreit, denn CDU-Wirtschaftsministerin Reiche ist gegen eine Übergewinnsteuer.
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0: Wetter für München und die ganze Region.
1: Meist mit klarem Himmel und mit frischen 5 bis 10 Grad. So geht's rein in diesen Sonntag. Ja, und der beschert uns heute viel Sonnenschein und nur ein paar harmlose Quellwolken bei 19 bis 24 Grad. Und auch morgen zum Wochenstart bleibt sonnig und spätsommerlich warm mit 21 bis 26 Grad.
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1: Es ist 4 Uhr, ich bin Hendrik Daum. Die Bahngewerkschaft EVG droht mit bundesweiten Streiks im Regionalverkehr ab Januar. Hintergrund ist der tödliche Angriff auf einen Zugbegleiter vor einem halben Jahr. Gewerkschaftschef Burkhardt sagte der Bild am Sonntag, seitens der Politik habe es nach dem Tod des Mannes große Worte gegeben, aber keine Taten. Nun müsse das versprochene Gesetz für härtere Strafen bei Angriffen auf Zugpersonal noch in diesem Jahr in den Bundestag, sagte Burkhardt und wörtlich, sonst legen wir im Januar den Betrieb lahm. Beim Hantieren mit Chemikalien für Pyrotechnik sind in Rosenheim am späten Abend 3 Jugendliche teilweise schwer verletzt worden. Ein Polizeisprecher sagte, was genau passiert sei und was genau die Jugendlichen vorgehabt hätten, sei noch unklar. 2 der 3 Jugendlichen seien mit einem Rettungshubschrauber in Spezialkliniken gekommen. Bundesfinanzminister Klingbeil hat einen neuen Vorstoß für eine Übergewinnsteuer bei den Mineralölkonzernen gestartet. Mit Blick auf die anhaltend hohen Spritpreise macht er sich zusammen mit 5 EU-Amtskollegen für eine solche Abgabe in der Europäischen Union stark. In der aktuellen Krise dürfe es keine Abzocke durch Energiekonzerne geben, betont Klingbeil. Neue Saison, gewohnte Bilder jubelnder Bayern-Stars. Die Münchner haben wie im Vorjahr den Franz Beckenbauer Supercup gewonnen. Der deutsche Meister setzte sich beim Vizemeister Borussia Dortmund mit 2:1 durch. Moritz Einzel berichtet.
2: Den Grundstein für den Supercup-Sieg legten die Bayern im ersten Durchgang. Neuzugang Brown traf zur Führung in der 28. Minute und kurz vor der Pause Olise mit toller Einzelleistung zum 2:0. In der zweiten Hälfte der BVB griffiger und Fabio Silva verkürzte in der 75. Minute. Aber die Bayern behielten die Oberhand. 2:1 am Ende gegen 10 Dortmunder. Ben Sebaini sah glatt rot nach grobem Foulspiel. Der FC Bayern gewinnt den Supercup zum insgesamt 12. Mal.
1: Es ist jetzt kurz nach 4.
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1: Eine Meldung haben wir von der A3 Nürnberg Richtung Passau, die ist gerade eben gesperrt worden nach einem Unfall zwischen Regensburg-Universität und Regensburg-Burgweinting. Ihr werdet umgeleitet vor Ort über die U61A.
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0: Wetter für München und die ganze Region.
1: Meist mit klarem Himmel und mit frischen 5 bis 10 Grad. So geht's rein in diesen Sonntag. Ja, und der beschert uns heute viel Sonnenschein und nur ein paar harmlose Quellwolken bei 19 bis 24 Grad. Und auch morgen zum Wochenstart bleibt sonnig und spätsommerlich warm mit 21 bis 26 Grad.
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1: Ich bin Hendrik Daum. Die Bahngewerkschaft EVG droht mit bundesweiten Streiks im Regionalverkehr ab Januar. Hintergrund ist der tödliche Angriff auf einen Zugbegleiter vor einem halben Jahr. Gewerkschaftschef Burkhardt sagte der Bild am Sonntag, seitens

0: In der Politik habe es nach dem Tod des Mannes große Worte gegeben, aber keine Taten. Nun müsse das versprochene Gesetz für härtere Strafen bei Angriffen auf Zugpersonal noch in diesem Jahr in den Bundestag, sagte Burkhardt und wörtlich, sonst legen wir im Januar den Betrieb lahm. Beim Hantieren mit Chemikalien für Pyrotechnik sind in Rosenheim am späten Abend 3 Jugendliche teilweise schwer verletzt worden. Ein Polizeisprecher sagte, was genau passiert sei und was genau die Jugendlichen vorgehabt hätten, sei noch unklar. 2 der 3 Jugendlichen seien mit einem Rettungshubschrauber in Spezialkliniken gekommen.
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0: sonnig und spätsommerlich warm mit 21 bis 26 Grad.
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0: Es ist 5 Uhr, ich bin Hendrik Daum. Einen schönen guten Morgen. Bundeskanzler Merz will das schwarz-rote Kabinett bei seiner Klausur in der kommenden Woche auf eine schnelle Umsetzung von Reformen einschwören. Es geht unter anderem um Rente, Steuern, Entbürokratisierung und Digitalisierung. Die Beschlüsse müssten so schnell wie möglich umgesetzt werden, sagte Merz der Bild am Sonntag. David Riemer berichtet.
2: Es gehe um eine schnelle und umfassende Entlastung für die Wirtschaft, vor allem fürs Handwerk und den Mittelstand. Das Kabinett kommt am Dienstag und Mittwoch in Schloss Neu-Hardenberg in Brandenburg zusammen. Wichtige Themen sind dabei auch die Ankurbelung der Wirtschaft sowie ein stärkerer Schutz vor Hitze und weiteren Folgen des Klimawandels.
0: Bundesgesundheitsminister Linnemann will die geplante Einsparung bei Rentenansprüchen für pflegende Angehörige stoppen. Linnemann sagte der Bild am Sonntag, das Pflegeneuordnungsgesetz solle so gefasst sein, dass es keine Abstriche gibt, sondern dass die Rentenpunkte erhalten bleiben. Wer andere Menschen zu Hause pflege, der gehöre zu den Alltagshelden Deutschlands, so Linnemann. Wenn sich Sparmaßnahmen auf diese Menschen konzentrierten, dann drohe das Pflegesystem zu kollabieren. Rund 100 Menschen haben am Abend in München gegen Polizeigewalt demonstriert. Hintergrund war der Polizeieinsatz am Dienstag, bei dem ein 14-Jähriger durch einen Schuss eines Beamten getroffen worden war. Der Junge habe lediglich eine Softair-Pistole bei sich gehabt und liege nun schwer verletzt im Krankenhaus, hieß es bei der Kundgebung am Schwabinger Hohenzollernplatz. Wie es zu dem Schusswaffeneinsatz habe kommen können, das müsse nun dringend aufgearbeitet werden. Der FC Bayern hat wie im Vorjahr den Franz Beckenbauer Supercup gewonnen. Der deutsche Meister setzte sich auswärts gegen Vizemeister Borussia Dortmund mit 2:1 durch. Neuzugang Nathaniel Brown und Michael Olise trafen für die Bayern. Manuel Neuer bei Sky.
3: Das ist immer so ein guter Startschuss auch in die Saison und dann weiß man ungefähr, wo man steht. Ich glaube, es war wieder ein harter Kampf und wir müssen alles investieren, um dieses Spiel zu gewinnen, aber ich glaube, die bessere Mannschaft hat gewonnen heute.
0: Die Münchner sind zum insgesamt 12. Mal Supercup-Sieger. Und im DFB-Pokal haben Augsburg und Nürnberg die zweite Runde erreicht. Die Augsburger gewannen gegen Cottbus 2:0. Nürnberg setzte sich erst im Elfmeterschießen gegen Viktoria Köln mit 5:4 durch. Dagegen sind die Münchner Löwen nach einem 0:2 gegen Kiel ausgeschieden. Es ist jetzt 5:15.
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0: Eine Meldung haben wir von der A3 Nürnberg Richtung Passau. Die bleibt nach einem Unfall gesperrt zwischen Regensburg-Universität und Regensburg-Burgweinting. Ihr werdet hier umgeleitet über die U61A.
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0: Wetter für München und die ganze Region.
1: Meist mit klarem Himmel und mit frischen 5 bis 10 Grad. So geht's rein in diesen Sonntag. Ja, und der beschert uns heute viel Sonnenschein und nur ein paar harmlose Quellwolken bei 19 bis 24 Grad. Und auch morgen zum Wochenstart bleibt sonnig und spätsommerlich warm mit 21 bis 26 Grad.
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0: Ich bin Hendrik Daum. Einen schönen guten Morgen. Bundeskanzler Merz will das schwarz-rote Kabinett bei seiner Klausur in der kommenden Woche auf eine schnelle Umsetzung von Reformen einschwören. Es geht unter anderem um Rente, Steuern, Entbürokratisierung und Digitalisierung. Die Beschlüsse müssten so schnell wie möglich umgesetzt werden, sagte Merz der Bild am Sonntag. David Riemer berichtet.
1: Es gehe um eine schnelle und umfassende Entlastung für die Wirtschaft, vor allem fürs Handwerk und den Mittelstand. Das Kabinett kommt am Dienstag und Mittwoch in Schloss Neuhardenberg in Brandenburg zusammen. Wichtige Themen sind dabei auch die Ankurbelung der Wirtschaft sowie ein stärkerer Schutz vor Hitze und weiteren Folgen des Klimawandels.
0: Rund 100 Menschen haben am Abend in München gegen Polizeigewalt demonstriert. Hintergrund war der Polizeieinsatz am Dienstag, bei dem ein 14-Jähriger durch einen Schuss eines Beamten getroffen worden war. Der Junge habe lediglich eine Softair-Pistole bei sich gehabt und liege nun schwer verletzt im Krankenhaus, hieß es bei der Kundgebung am Schwabinger Hohenzollernplatz. Wie es zu dem Schusswaffeneinsatz habe kommen können, das müsse nun dringend aufgearbeitet werden.
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Ich bin Gregor Jusse Moser. Guten Morgen. Bundeskanzler Merz hat rasche und umfassende Entlastungen für die Wirtschaft angekündigt. In Deutschland gehe es um Wachstum und Beschäftigung, das sei das wichtigste Thema, sagte Merz der Bild am Sonntag. So müssten die bereits beschlossenen Reformen bei Steuern, Rente, Entbürokratisierung und Digitalisierung jetzt so schnell

wie möglich umgesetzt werden. Er werde das Kabinett bei der Klausur in der kommenden Woche darauf einschwören. Italien wird weiterhin keine Migranten aus Deutschland zurücknehmen. Vizeregierungschef Salvini sagte bei einem Treffen seiner rechten Lega-Partei, deutsche Hilfsorganisationen nehmen Geflüchtete auf dem Mittelmeer auf, um sie nach Italien zu bringen. Einige von ihnen

0: Der FC Bayern hat wie im Vorjahr den Franz-Beckenbauer Supercup gewonnen. Der deutsche Fußballmeister setzte sich beim Vizemeister Borussia Dortmund mit 2:1 durch. Moritz Einzel berichtet.
1: Den Grundstein für den Supercup-Sieg legten die Bayern im ersten Durchgang. Neuzugang Brown traf zur Führung in der 28. Minute und kurz vor der Pause Olise mit toller Einzelleistung zum 2:0. In der zweiten Hälfte der BVB griffiger und Fabio Silva verkürzte in der 75. Minute. Aber die Bayern behielten die Oberhand. 2:1 am Ende gegen 10 Dortmunder. Ben Sebaini sah glatt rot nach grobem Foulspiel. Der FC Bayern gewinnt den Supercup zum insgesamt 12. Mal.
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3: An einem Wochenende, an dem viele zum ersten Mal seit langem geschlossene Schuhe anhatten, glaube ich. Aktuell 12 Grad am Westend, 10 in Vaterstetten, 11 sind in Gilching im Landkreis Starnberg. Heute Morgen lokal Frühnebel, später neben harmlosen Quellwolken. Sonnenschein ohne Ende, dazu 20 bis 23 Grad. Auch morgen zum Start in die neue Woche sonnig bei bis zu 24 Grad. Ab Dienstag können sich dann wieder Schauer dazu mischen. Der zuverlässige Verkehrsservice für München und die Region um gleich 6:03. Schönen guten Morgen auf die Straßen. Es gibt Probleme auf der B307 und zwar zwischen der B13 und Fall in beiden Richtungen gesperrt. Hier läuft aktuell ein Polizeieinsatz. Es dauert wohl noch länger, also wenn es geht, weiträumig umfahren. Kommt gut und sicher ans Ziel. Und wenn ihr den ersten Blitzer des Tages entdeckt, gerne kurz melden per Telefon oder WhatsApp an München 4433 4433. Wir geben es gerne weiter. Vielen Dank.
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3: Anja hier für euch. Heute stehen wir ausnahmsweise am Sonntag zusammen auf. Ich freue mich sehr. Wunderschönen guten Morgen an den Frühstückstisch oder ins Auto. Vielleicht ist der ein oder andere sogar schon oder noch in der Arbeit. Ganz egal was. Wir sind natürlich bei euch. Gleich aus den 90ern. Diese Nummer hier. And then a hero comes along. Ach, wunderschön. Mariah Carey mit Hero. Und zwar direkt nach dem hier. Cool and the Gang aus den 80ern. Celebration. Schönen guten Morgen.
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Also gefühlt wird die Zündschnur jeden Tag so ein bisschen kürzer, oder? Arabella München hier um gleich 17:45. Kein Witz, gestern habe ich auf dem Heimweg zwei Autofahrer beobachtet, die sind mitten auf der Bundesstraße ausgestiegen und haben sich angeschrien, weil der eine dem anderen vorher die Vorfahrt genommen hat. Auf der Bundesstraße. Da gilt 100. Also ich sag's nur. Alle anderen dahinter einfach ausgebremst. Und damit sind sie absolut nicht alleine. Das zeigt jetzt auch eine große neue Verkehrsstudie. Jeder Zweite gibt offen zu, wenn mich einer nervt, muss ich mich sofort abreagieren. Fast die Hälfte drängelt. Jeder Dritte schneidet beim Einscheren extra knapp wieder ein. Und jeder Vierte tippt währenddessen auch noch entspannt Nachrichten am Handy. Übrigens, die Radler, die sind nicht besser. Fast die Hälfte gibt zu, ich nehme regelmäßig die Vorfahrt. Mein persönliches Highlight aus dieser Studie, ganze 92% aller Befragten sagen, also ich fahre immer extrem rücksichtsvoll, es sind immer nur die anderen. Natürlich, das kennt man ja, oder nicht? Also wenn euch heute einer die Vorfahrt nimmt oder im Kofferraum klebt, einfach mal tief durchatmen. Wir begleiten euch jetzt mit Kim Wyatt. Morgen!

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2: Das Wetter für München und die Region, gerade noch absoluter Hochsommer. Inzwischen hat es ein bisschen abgekühlt. Der Sonnenstand ist inzwischen wieder so wie Ende April. Nicht so heiß, aber es wartet ein wunderschöner Tag auf uns. Der Start ist bei 12 Grad aktuell an der Donnersberger Brücke, 10 in Poing, 9 in Allershausen im Landkreis Freising. Örtlich kann es heute Morgen ein bisschen neblig sein. Die Topwerte später 20 bis 23 Grad. Dazu Sonne und harmlose Quellwolken. Auch morgen bleibt sonnig bei 24 Grad in der Spitze. Soweit das Wetter. 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
2: Schönen guten Morgen auf die Straßen um genau 6:30. Da habe ich eine Meldung für euch. Die kommt aus dem Kreis Bad Tölz-Wolfratshausen und zwar von der B307. Hier zwischen der B13 und Fall in beiden Richtungen bis auf Weiteres gesperrt. Hier läuft ein Polizeieinsatz. Also hier bitte, wenn es möglich ist, weiträumig umfahren. Kommt gut und sicher ans Ziel.
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2: Blitzer haben wir noch keinen. Wenn ihr den ersten des Tages entdeckt, gerne kurz durchrufen oder eine WhatsApp schicken an München 4433 4433. Vielen Dank euch.
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Bernata auf Arabella München, 6.47 Uhr, Ende August. Man merkt so langsam wieder, oder? Vielleicht ist es euch in den letzten Tagen beim Aufstehen auch aufgefallen. Klangheimlich werden die Tage wieder kürzer. Morgens um 6 ist es noch dämmerig und abends, wenn ich zum Beispiel wegen der Frühschicht um 8:30 ins Bett gehe, da wird es auch langsam wieder dunkel. In einer guten Woche ist auch schon wieder meteorologischer Herbstanfang, aber das Gute ist ja, zur Wiesn ist auch nicht mehr lang und wir wissen, Petrus ist ein echter Münchner, da wird es bestimmt nochmal richtig sonnig und schön. Und auch heute wartet ein super Tag auf uns mit viel Sonne und angenehmen Temperaturen. Dazu von uns mehr 80er, mehr 90er und das Beste von heute jetzt. Felix Jähn mit Pride für euren Start in diesen Sonntag. Guten Morgen.

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3: Da fliegen jetzt schon die ersten Vögel in den Süden. Den Start machen Kuck, Kuck und Mauersegler. Der Rest dann in den nächsten Wochen. Dabei ist es doch bei uns noch so schön. Aktuell knapp 13 Grad am Riesenrad am Ostbahnhof, 10 in Grünwald, 12 in Maisach im Landkreis Fürstenfeldbruck. Neben harmlosen Quellwolken heute sehr sonnig bei 20 bis 23 Grad in der Spitze. Auch morgen zum Start in die neue Woche wird es sehr sonnig bei bis zu 24 Grad. Ab Dienstag können sich dann wieder Schauer dazu mischen. Soweit das Wetter. Es ist 7 Uhr.
4: Ich bin Gregor Jose Moser. Guten Morgen. Wenn es um Rentenansprüche für pflegende Angehörige geht, will der neue Bundesgesundheitsminister Lindemann nicht sparen. Das hat der CDU-Politiker der Bild am Sonntag gesagt, mit Blick auf bisher geplante Einsparungen. Er wolle das korrigieren, sodass die entsprechenden Rentenpunkte erhalten bleiben, versprach Lindemann. Auch von Kanzler Merz sowie aus CSU und SPD hatte es Kritik an möglichen Einsparungen bei pflegenden Angehörigen gegeben. Um Pflege und Rente wird es auch kommende Woche gehen bei einer Klausur der schwarz-roten Koalition. Beschlüsse müssten so schnell wie möglich umgesetzt werden, hat Kanzler Merz der Bild am Sonntag gesagt. Mehr von David Riemer.
5: Es gehe um eine schnelle und umfassende Entlastung für die Wirtschaft, vor allem fürs Handwerk und den Mittelstand. Das Kabinett kommt am Dienstag und Mittwoch in Schloss Neuhardenberg in Brandenburg zusammen. Wichtige Themen sind dabei auch die Ankurbelung der Wirtschaft sowie ein stärkerer Schutz vor Hitze und weiteren Folgen des Klimawandels.
4: Rund 100 Menschen haben am Abend in München gegen Polizeigewalt demonstriert. Hintergrund war der Polizeieinsatz am Dienstag, bei dem ein 14-Jähriger durch einen Schuss eines Beamten

getroffen worden war. Der Junge habe nur eine Soft-Air-Pistole bei sich gehabt und liege nun schwer verletzt im Krankenhaus, hieß es bei der Kundgebung. Wie es zu dem Schusswaffeneinsatz habe kommen können, müsse nun dringend aufgearbeitet werden. Zum Fußball. Der FC Bayern hat wie im Vorjahr den Franz Beckenbauer Supercup gewonnen. Der deutsche Meister siegte bei Vizemeister Borussia Dortmund mit 2:1.

0: Kreis Bad Tölz-Wolfratshausen auf der B307 zwischen der B13 und Fall in beiden Richtungen. Hier läuft ein Polizeieinsatz. Hier bitte weiträumig umfahren, wenn es geht. Da ist er, der erste Blitzer des Tages. Vorsicht bitte auf der B388 zwischen Grünbach und Taufkirchen-Vils und zwar an der Abzweigung Maria Thalheim. Hier sind 70 erlaubt. Blitzt beidseitig. Ganz lieben Dank an unseren Stammhörer Hubert. Habt ihr auch noch was entdeckt? Gerne kurz durchrufen oder eine WhatsApp schicken. Nummer ist die gleiche. München 4433 4433. Ich gebe es dann gerne für euch weiter. Vielen Dank und gute Fahrt.
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0: Hey, schönen guten Morgen, Anja hier. Ich habe gerade gelesen, laut Umfragen zieht jeder Fünfte am Sonntag den Schlafanzug oder die Jogginghose nach dem Aufstehen erst gar nicht aus. Das heißt dann ja aber auch, 4 von 5 tun es schon. Sehr beeindruckend viel, finde ich. Ganz egal, ob gemütlich oder Jeans, wir starten gemeinsam in diesen Sonntag mit mehr 80ern, mehr 90ern, gleich aus den 90ern. Die Spice Girls mit To Become One und zwar direkt nach diesem 80er hier. Hier ist für euren Start Michael Jackson, The Way You Make Me Feel. Schönen guten Morgen.
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0: In einer Zeit, in der sich die Welt nach Ruhe und Erholung sehnt, mehr denn je gefühlt, ist vor allem das Thema Urlaub riesig, oder? Arabella München hier um 13 Minuten nach 7. Wir haben letzte Woche schon mal drüber geredet. Jugendliche machen heute Urlaub so ein bisschen wie italienische Omis. Mit Kochen und Putzen, dafür kein Internet. Vielleicht sehnt ihr euch ja auch so ein bisschen nach Ruhe und Erholung. Dann hier ein sehr toller Tipp. Das Erzbistum München und Freising bietet in rund einem Monat die sogenannten Straßenexerzitien an. Gereon Kür kümmert sich um die Planung.
1: Eigentlich liegt der Schwerpunkt des Tages darin, auszuschwärmen und einfach unterwegs zu sein und zu gucken, was passiert. Und abends eben in der Gruppe zusammenzusitzen und sich zu fragen, okay, hat das mir was zu sagen? Und wenn ja, was? Was heißt das?
0: Übernachtet wird im Pfarrheim, es gibt einfaches Essen und dann geht's raus auf die Straße. Da beobachtet ihr, fangt ein Gespräch an auf einer Parkbank mit Fremden oder sortiert einfach mal die eigenen Gedanken. Das würde man ja sonst so im Alltag nie tun. Wenn ihr Lust habt, anmelden geht noch bis Anfang September beim Erzbistum. Einen wunderschönen guten Morgen jetzt auf Arabella München mit Gesiebo.

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5: Das Wetter. Für München und die Region, da haben wir inzwischen schon 2 Stunden weniger Tageslicht als zur Sonnenwende. Aber es sind immer noch 14, also jede Menge noch. Aktuell 13 Grad am Harras, 11 in Grafing, 10 in Altomünster im Landkreis Dachau. Die Topwerte heute 20 bis 23 Grad, dazu Sonne und harmlose Quellwolken. Auch morgen bleibt sonnig, hier 24 Grad in der Spitze. Soweit das Wetter. 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
5: Schönen guten Morgen auf die Straßen. Es ist genau 7:30. Vorsicht bitte weiterhin auf der A8 München Richtung Salzburg zwischen Hofeldinger Forst Süd der Raststätte und Holzkirchen. Gefahr weiterhin durch eine ungesicherte Unfallstelle. Und es gibt noch Probleme und zwar im Kreis Bad Tölz-Wolfratshausen auf der B307 zwischen der B13 und Fall in beiden Richtungen bis auf Weiteres gesperrt. Hier bitte, wenn möglich, weiträumig umfahren. Gute Fahrt!
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5: Das sind die aktuellsten Blitzer für München und die Region. Der neueste im Stadtgebiet. Wasserburger Landstraße einwärts, Höhe der Rotkehlchenstraße, ganz versteckt auf einem Glascontainer-Abstellplatz. Ganz lieben Dank an Jörg fürs Melden. Und noch Fuß vom Gas auf der B388 zwischen Grünbach und Taufkirchen-Vils an der Abzweigung nach Maria-Thalheim. Hier sind 70 erlaubt. Der blitzt beidseitig. Habt ihr auch noch was entdeckt? Immer gerne her damit. Per Telefon oder WhatsApp an die 089-4433-4433. Vielen Dank euch.
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0: Schönen guten Morgen am Sonntag mit Arabella München, 7.43 Uhr. Vielleicht sitzt ihr gerade am Frühstückstisch und überlegt, was könnte ich denn heute noch unternehmen? Gar kein Problem.
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0: Mitten in der Stadt, am Kulturstrand am Vater Rheinbrunnen an der Isar gibt's ab 12 wieder den Kulturstrand-Flohmarkt. Herrlich entspannt nach Vintage-Schätzchen stöbern, Leute treffen und mit einem kühlen Drink im Liegestuhl die Isarluft genießen. Und wer auf eine echte Zeitreise Lust hat, ab nach Fürstenfeldbruck. Heute ist der letzte Tag beim großen Mittelaltermarkt. Gaukler, Handwerkskunst, Ritter und deftiges Essen wie vor 600 Jahren. Immer richtig toll. Eintritt für Erwachsene sind 15 Euro. Es gibt aber auch Familientickets. Ganz egal, was ihr vorhabt, wir wünschen euch eine wunderbare Zeit.
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7: An einem Wochenende, an dem viele, glaube ich, zum ersten Mal seit sehr langer Zeit geschlossene Schuhe anhatten. Aktuell 13 Grad im Gasteig, 11 in Odelshausen, 11 in Mammendorf im Landkreis Fürstenfeldbruck. Heute gehen wieder gut offene, neben harmlosen Quellwolken wird sehr sonnig, die Topwerte 20 bis 23 Grad. Auch morgen zum Start in die neue Woche sonnig bei bis zu 24 Grad. Ab Dienstag kommen dann auch wieder Schauer dazu. Soweit das Wetter. Es ist 8 Uhr. Guten Morgen.
8: Ich bin Gregor Jusse Moser. Guten Morgen. Wenn die Bundesregierung das Strafmaß bei Angriffen auf Zugbegleiter nicht bald verschärft, droht die Bahngewerkschaft EVG mit bundesweiten Streiks im Regionalverkehr ab Januar. Ein entsprechendes Gesetz müsse noch in diesem Jahr in den Bundestag, sagte Gewerkschaftschef Martin Burkhardt der Bild am Sonntag. David Riemer berichtet aus Berlin.
9: Anfang Februar war ein Schaffner in einem Regionalexpress von einem Fahrgast bei einer Ticketkontrolle angegriffen und tödlich verletzt worden. Seitdem fordert die EVG mehr Sicherheit für Zugbegleiter und erhöht jetzt den Druck. Bundesverkehrsminister Bilger hat kürzlich Gespräche in der Bundesregierung angekündigt, um auch bei Angriffen auf Zugbegleiter höhere Strafen zu erreichen, wie schon für Rettungskräfte.
8: Deutschland und Italien streiten weiter über die Rücknahme von Geflüchteten. Jetzt hat Italiens Vizeregierungschef Salvini angekündigt, keine Migranten zurückzunehmen, die nach Deutschland weitergereist sind. Salvini, der Vorsitzender der rechtspopulistischen Lega-Partei ist, begründet das damit, dass deutsche Hilfsorganisationen mit Schiffen Geflüchtete im Mittelmeer aufnehmen und nach Italien bringen. Allerdings regeln EU-Migrationspakte, dass Mitglieder Migranten dorthin zurückschicken dürfen, wo diese zuerst EU-Gebiet betreten haben. Beim Hantieren mit Chemikalien für Pyrotechnik sind drei Jugendliche in Rosenheim am Abend teilweise

schwer verletzt worden, das sagte ein Polizeisprecher der Nachrichtenagentur dpa. Was genau der Plan der Jugendlichen war und was dann schief ging, ist noch unklar. Zwei der drei Jugendlichen kamen in Spezialkliniken. Eine Woche vor dem Start der Fußball-Bundesliga hat Bayern München den ersten Titel der neuen Saison gewonnen, den Franz Beckenbauer Supercup. In Dortmund

0: Bitte weiträumig umfahren, wenn es geht. Gute Fahrt euch. Die aktuellsten Blitzer für München und die Region stehen einmal im Stadtgebiet auf der Wasserburger Landstraße einwärts, auf Höhe der Rotkehlchenstraße versteckt auf einem Glascontainerabstellplatz und auf der B388 und zwar zwischen Grünbach und Taufkirchen-Vils an der Abzweigung nach Maria-Thalheim. Beidseitig, hier sind 70 erlaubt. Habt ihr auch noch was entdeckt? Immer gerne her damit per Telefon oder WhatsApp. Die Nummer kennt ihr, das ist die gleiche 089-4433-4433. Ich gebe es dann gerne für euch weiter. Vielen Dank und gute Fahrt.
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0: Wunderschönen guten Morgen an diesem Sonntag. Anja hier für euch. Wusstet ihr, dass sonntags am meisten spontan geshoppt wird? Und zwar am meisten zwischen 19 und 20 Uhr. Da kaufen wir gerne mal was aus einer Laune raus. Also, wenn ihr Geld sparen wollt, dann lieber das Handy weglegen in dieser Zeit. Jetzt aber erstmal rein in den Sonntag mit mehr 80ern, mehr 90ern. Gleich Chesney Hawks, the one and only. Und zwar direkt nach dieser Nummer hier. Whitney Houston, How Will I Know? Wunderschönen guten Morgen.
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Und damit rein in diesen Sonntag auf Arabella München jetzt mit Moti Special. Morgen!

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3: Das Wetter für München und die Region, da war gerade noch absoluter Hochsommer. Inzwischen hat es ein bisschen abgekühlt. Der Sonnenstand ist inzwischen wieder so wie Ende April. Nicht so heiß, aber es wartet wirklich ein wunderschöner Tag auf uns. Wir starten bei 14 Grad in der Bavaria, 12 in Grevefing, 13 in Baltham im Landkreis Ebersberg. Die Topwerte 20 bis 23 Grad, dazu Sonne und harmlose Quellwolken. Auch morgen bleibt sonnig bei 24 Grad in der Spitze. Soweit das Wetter, jetzt der zuverlässige Verkehrsservice.
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3: Nach wie vor Probleme um genau 8:30 im Kreis Bad Tölz-Wolfratshausen auf der B307 zwischen B13 und Fall in beiden Richtungen bis auf Weiteres gesperrt. Hier bitte weiträumig umfahren, ansonsten habt ihr freie Fahrt. Kommt gut und sicher ans Ziel.
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3: Blitzgefährlich die Wasserburger Landstraße im Stadtgebiet. Einwärts Höhe Rotkehlchenstraße, da sind stehen sie versteckt auf einem Glascontainer-Abstellplatz und auf der B388 zwischen Grünbach und Taufkirchen-Vils und zwar an der Abzweigung nach Maria-Thalheim. Im 70er-Bereich ist beidseitig. Gute Weiterfahrt, wenn ihr unterwegs auch noch was entdeckt, immer gerne her damit. Per Telefon oder WhatsApp an München 4433 4433. Vielen Dank euch.
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Schönen guten Morgen mit Arabella München am Tag des billigen Flugtickets. 8.41 Uhr. 3 Wochen Sommerferien sind rum. Wenn ihr in der Nachsaison spontan noch weg wollt, ist heute vielleicht ein guter Tag. Statistisch sinken am 23. August, also heute, die Flugpreise für den Herbst, weil die Hauptsaison so langsam ausläuft. Ist doch perfekt, oder? Für so einen Couch-Sonntag heute. Wenn ihr eine kleine Reise plant, ist das eine gute Idee. Und wenn ihr keine mehr plant, auch kein Problem. Es ist auch so wunderbar hier bei uns. Tolles Wetter dazu. Mehr 80er, mehr 90er. Jetzt Queen. Schönen guten Morgen. I know.

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5: Da fliegen jetzt schon die ersten Vögel in den Süden. Den Start machen Kuckuck und Mauersegler. Der Rest folgt dann in den nächsten Wochen. Und das, obwohl es bei uns noch so wunderschön ist. Aktuell 15 Grad am Deutschen Museum, 14 in Gröbenzell, 14 auch in Wörthsee im Landkreis Starnberg. Neben harmlosen Quellwolken heute sehr sonnig bei 20 bis 23 Grad. Auch morgen zum Start in die neue Woche sonnig bei bis zu 24 Grad. Ab Dienstag können sich dann wieder Schauer dazu mischen. Soweit das Wetter. Es ist jetzt 9 Uhr. Schönen guten Morgen, kommt gut rein in diesen Tag. Jetzt mit den Arabella München Nachrichten.
6: Ich bin Gregor Jose Moser. Guten Morgen. Wenn es um Rentenansprüche für pflegende Angehörige geht, will der neue Bundesgesundheitsminister Lindemann nicht sparen. Das hat der CDU-Politiker der Bild am Sonntag gesagt, mit Blick auf bisher geplante Einsparungen. Er wolle das korrigieren, sodass die entsprechenden Rentenpunkte erhalten bleiben. Ähnlich hatte sich auch Kanzler Merz geäußert. Eine Mehrheit der Menschen in Deutschland geht davon aus, dass Bundeskanzler Merz nicht bis zum Ende der laufenden Legislaturperiode im Amt bleiben wird. Das zeigt eine YouGov-Umfrage. Aus Berlin berichtet Jan-Henner Reitze.
7: Unterm Strich sind es 54% der Befragten, die erwarten, dass die Amtszeit von Merz vorzeitig zu Ende geht. Eine noch größere Mehrheit meint, dass der Kanzler durch die personellen Veränderungen rund um den Rücktritt von Jens Spahn als Unionsfraktionschef Autorität verloren hat. Und NRW-Ministerpräsident Hendrik Wüst halten mit 25% mehr Befragte für den geeigneteren Kanzler als Friedrich Merz mit 9%.
6: In München haben am Abend rund 100 Menschen demonstriert, und zwar gegen einen Polizeieinsatz vom Dienstag. Dabei war ein 14-Jähriger durch einen Schuss eines Beamten schwer verletzt worden. Der Junge hatte eine täuschend echt aussehende Soft-Air-Pistole bei sich. Die Familie behauptet, der Jugendliche habe seine Waffe weggeworfen und gerufen, dass es sich um ein Spielzeug handelt. Die Polizei sagt dagegen, der Junge habe sich mit erhobener Waffe zu dem Beamten gedreht. Wir schauen zum Fußball. Eine Woche vor dem Bundesliga-Start hat der FC Bayern mit dem Franz Beckenbauer Supercup den ersten Titel der Saison gewonnen. In Dortmund siegten die Münchner mit 2:1. Außerdem läuft seit gestern die erste Runde des DFB-Pokals. Weiter sind zum Beispiel schon Leipzig, Augsburg, Nürnberg, Leverkusen oder auch Bremen. Heute ab 13 Uhr spielen unter anderem Greuther Fürth gegen Bochum, der Balinger SC gegen Magdeburg oder auch Düsseldorf gegen Freiburg.
5: Schönen guten Morgen auf die Straßen um 9:02. Weiterhin mit der Meldung aus dem Kreis Bad Tölz-Wolfratshausen auf der B307 zwischen der B13 und Fall in beiden Richtungen hier bis auf Weiteres gesperrt. Hier bitte weiträumig umfahren, wenn es noch geht. Gute und sichere Weiterfahrt. Die aktuellsten Blitzer für München und die Region stehen einmal im Stadtgebiet auf der Bajowanstraße beidseitig. Vielen Dank an Martin und vielen Dank an Fritz, er hat das Stadtgebiet gemeldet auf der Rosenheimer Straße. Habt ihr noch was entdeckt, dann gerne kurz durchrufen oder eine WhatsApp schicken.

0: an München 4433 4433. Vielen Dank euch.
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0: Eine Studie sagt, alleine der Geruch von Kaffee macht uns wach. Zum Glück ist Sonntag, das heißt, wir haben auch noch Zeit, ihn in Ruhe zu trinken. Zum Kaffee

0: Stündchen um 8:45 mit Pink. A Million Dreams. Wunderschönen guten Morgen. Was wären wir nur ohne unsere Ehrenamtlichen, oder? An der Stelle erstmal ein riesiges Dankeschön an alle, die sich in ihrer Freizeit einfach so für andere einsetzen. Zum Beispiel auf dem Portal Willkommen in München. Hier setzen sich seit 10 Jahren inzwischen Freiwillige für Geflüchtete ein. Finanziert wird das Projekt von der Stadt München und auch die Caritas hilft hier unter anderem mit. Vielleicht habt ihr auch Lust, euch dort zu engagieren. Eine, die das schon tut, ist Vesna Czorak. Und wenn ihr da Lust drauf habt, dann hat sie einen tollen Tipp für euch.
1: Ich muss nicht zum Bellevue di Monaco gehen, ich muss nicht zur Juno gehen, ich muss nicht zur Diakonie gehen und mich als potenzieller Ehrenamtlicher informieren, was gibt es denn da für mich, sondern man kann sich direkt über die Homepage darauf bewerben. Man kann filtern nach Kategorien und sehe dann auch dort direkt den Zeitaufwand.
0: Ein ganz, ganz tolles Netzwerk, das die Stadt und viele Organisationen auf die Beine gestellt haben und auch laufend optimieren. Also, wenn ihr mögt, einfach online mal vorbeischauen. Hier ist jetzt George Michael für euch.

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5: Das Wetter für München und die Region, da haben wir inzwischen schon 2 Stunden weniger Tageslicht als zur Sonnenwende noch im Sommer, aber es sind immerhin noch 14, also noch jede Menge. Dazu aktuell 16 Grad am Viktualienmarkt, 15 in Neubiberg, 15 auch in Gammelsdorf im Landkreis Freising. Die Topwerte heute 20 bis 23 Grad, dazu Sonne und harmlose Quellwolken. Auch morgen bleibt es sonnig bei 24 Grad in der Spitze. Soweit das Wetter, gleich der zuverlässige Verkehrsservice auf Arabella München.
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5: Schönen guten Morgen auf die Straßen um 9:58. Wir haben nach wie vor Probleme im Kreis Bad Tölz-Wolfratshausen und zwar zwischen der B13 und Fall in beiden Richtungen. Die ist bis auf Weiteres gesperrt. Ansonsten habt ihr freie Fahrt, kommt gut und sicher ans Ziel.
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5: Die aktuellsten Blitzer für München und die Region stehen einmal einwärts auf der Rosenheimer Straße beim Zar und im Stadtgebiet auf der Bayerwahnstraße beidseitig. Noch mehr Blitzer findet ihr in unserer kostenlosen Arabella München App und wenn ihr auch noch einen entdeckt, dann meldet es gerne kurz per WhatsApp oder Telefon an München 4433 4433. Wir geben es dann gerne für euch weiter. Vielen Dank.
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Halbzeit auf Arabella München um gleich 9:45. Schönen guten Morgen. Genau die Hälfte der Sommerferien ist um. Liebe Schüler, das heißt auch, es liegt noch eine ganze Hälfte vor euch. Genießt die Zeit. Andere Bundesländer sind schon wieder zurück in der Schule. Das ist bei euch auf jeden Fall noch in sehr weiter Ferne. Und liebe Eltern, ihr habt schon die Hälfte geschafft. Also nur noch an die 200 Mal hören. Mir ist langweilig, wenn ihr auch noch nach einem Ausflugsziel sucht. Gar kein Problem. Für heute oder auch für die kommenden Tage und Wochen schaut mal rein auf radioarabella.de. Da wartet nämlich unser extra großer Veranstaltungskalender auf euch. Damit eine wunderschöne Zeit. Wir starten rein in diesen Sonntag. Einen wunderschönen guten Morgen. Jetzt mit den Eurythmics, Thorn in My Side. Kommt gut rein. Guten Morgen.

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7: Ja, und so gut wie wolkenlos geht's durch den Sonntagvormittag. Wir haben 17 Grad am Rindermarkt, 16 meldet Taufkirchen, knapp 17 bei euch in Inning am Ammersee im Landkreis Starnberg. Es gibt viel Sonne heute. Zunächst bilden sich ein paar harmlose Quellwolken, aber Betonung liegt ja schließlich auch bei harmlos. Die Temperaturen steigen auf 20 bis 23 Grad. Der Arabella München Wettertrend. Morgen schaut's ähnlich aus mit vereinzelten Schauern und Gewittern gegen Abend am Dienstag, Mittwoch. Dann ein Mix aus Sonne und Wolken. Zwischendurch erwarten uns immer wieder mal Schauer und Gewitter. Dabei wird es eine Spur wärmer. Am Donnerstag dann mit Sonne, beispielsweise 30 Grad. Gegen Abend ziehen dann teils schwere Gewitter durch. Soweit das Wetter. Und jetzt die Arabella München Nachrichten um 10 Uhr.
8: Ich bin Gregor Jose Moser. Wer Zugpersonal angreift, soll härter bestraft werden. Ein Gesetz dafür hat die Bundesregierung angekündigt, aber noch nicht umgesetzt. Deshalb droht die Bahngewerkschaft EVG mit Streiks. EVG-Chef Burkhardt sagte der Bild am Sonntag, das Gesetz müsse noch dieses Jahr in den Bundestag, sonst werde im Januar im Nahverkehr gestreikt. Im Februar war bei Kaiserslautern ein Zugbegleiter attackiert und getötet worden. Die Pflegeversicherung ist in Finanznöten, deshalb sind Einsparungen geplant. Der neue Bundesgesundheitsminister Lindemann will bei Rentenansprüchen für pflegende Angehörige aber doch nicht sparen, wie er der Bild am Sonntag gesagt hat. Ronny Thorau berichtet.
9: Menschen, die ihre Angehörigen pflegen, bekommen unter bestimmten Voraussetzungen Rentenbeiträge gezahlt, bis zu 740 € im Monat. Lindemanns Amtsvorgängerin Nina Waken hatte einen Entwurf zur Pflegereform vorgelegt, der diese Ansprüche auf 70% kürzen würde. Gesundheitsminister Lindemann findet, damit verliere die Gesellschaft an Wärme, weil es bei pflegenden Angehörigen um Menschen gehe, die unsere Gesellschaft zusammenhalten.
8: Wir schauen ins oberbayerische Rosenheim. Da haben sich drei Jugendliche am Abend teils schwer verletzt beim Hantieren mit Pyrotechnik. Sie hatten laut Polizei verschiedene Chemikalien miteinander vermischt. Was sie damit vorhatten, ist noch unklar. Zwei der drei Jugendlichen kamen in Spezialkliniken. Gedenken an die Opfer des Anschlags in Solingen. Dort hatte vor 2 Jahren ein islamistischer Terrorist beim Stadtfest 3 Menschen mit einem Messer getötet, 8 weitere wurden verletzt. Der Täter wurde letztes Jahr zu lebenslanger Haft mit anschließender Sicherungsverwahrung verurteilt. Jetzt am Vormittag findet ein Gottesdienst in der evangelischen Stadtkirche in Solingen statt. Für den Abend ist unter anderem ein öffentliches Gedenken geplant.
7: Um 10:02 der zuverlässige Verkehrsservice für München und die Region. Da haben wir erstmal die A995 Richtung Kreuz Süd zwischen Unterhaching-Saulach, 4 Kilometer Stau. Zeitverlust knapp 10 Minuten. Kreis Bad Tölz-Wolfratshausen zwischen P13 und Fall in beiden Richtungen. Die Strecke bis auf Weiteres gesperrt. Dann 8 München Richtung Salzburg zwischen Bad Reichenhall, Grenzübergang Bad Reichenhall, stockender Verkehr. Die aktuellsten Blitzer in München und der Region. Rosenheimer Straße beim Dann haben wir Stadtgebiet Bajowarnstraße beidseitig. Und für mehr Blitzer München 4433 4433, entweder per Telefon oder auch gerne per WhatsApp.
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7: Ja, von der Anja einen Kaffee, von der Liesel, da bekomme ich einen Tee. Also mir geht's gut, ganz ehrlich. Und man merkt, der Sommer schwächelt ein bisschen, gell? Tut aber auch mal gut, nicht mehr ganz so heiß.

Wenn die Sonne ordentlich vom Himmel brennt, haben ja viele rucki-zucki gleich einen Sonnenbrand. Geht aber auch anders, nämlich mit einer Uhr, die uns vor Sonnenbrand warnt. Habe ich neulich auch in Italien gesehen. Die Uhr sagt quasi rechtzeitig Bescheid, wenn wir Erwachsene oder auch mehr die Kleinen eine Sonnenpause einlegen sollten. Übrigens auch gefährliche Ozonwerte anzeigt. Je nach Ausstattung kostet das Teil dann zwischen 50 und 75 Euro. Allerdings, der Platz an der Sonne ist im Preis nicht mit inbegriffen, das nur so nebenbei bemerkt.

Schönen guten Morgen, hier Unstoppable. Und ja, genauso unaufhaltbar ist momentan auch der Countdown zur Wiesn. Ich habe vorher gerade einmal geschaut, 27 Tage nur noch. Also so langsam steigt schon die Vorfreude auf die Wiesn in München und das spürt man auch zum Beispiel die Auslagen. Hoppala, was war denn das jetzt gerade? In den Auslagen zum Beispiel, da hat man natürlich schon mal so das erste Anschauen, dem Trachtengeschäften scheint irgendwie echt zu leuchten. Die Medien werden ja auch immer voller, so wie es ausschaut, mit Ratschlägen für die Wiesn. Und wenn ihr an der Theresienwiese dann vorbeikommt, dann schaut es dann so gut wie fertig aus. Und es geht los mit dem sogenannten Reservierungswahnsinn. Wer hat dann den Tisch wann irgendwo oder kriegt man jetzt vielleicht irgendwo sogar noch ein Bantel? Die Antwort: ja, fast alle Zelte bieten da so ein genanntes Restkontingent an. Bei manchen geht's nochmal zum Reservieren und bei anderen geht's einfach nur noch über eine Reservierungsanfrage. Da schaut's dann schon teilweise gar nicht mehr so gut aus, wenn ich ehrlich bin. Und wo und wann es noch Tische gibt, seht ihr übrigens in unserer ganz großen Übersicht auf radiorabella.de. Einfach mal reinklicken. Da habt ihr dann auf jeden Fall alle Links zu den offiziellen Reservierungsportalen.

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1: Und hier ist das Wetter für München und die ganze Region. Momentan schaut es eigentlich ganz gut aus. Wolkenlos, so gut wie wolkenlos. Auf jeden Fall 17 Grad am Schallplatz, 17 meldet Gauting, 17 bei euch in Petershausen, Landkreis Dachau. Es gibt viel Sonne bis in den Abend hinein. Ein paar harmlose Quellwolken vielleicht dazu. Die Werte gehen drauf, 20 bis 23 Grad, stellenweise auch ein bisschen mehr. Der Arabella München Wettertrend. Morgen schaut es ähnlich aus mit gelegentlichem Regen und Gewittern gegen Abend. Am Dienstag und Mittwoch, da wechseln sich dann wieder Sonne und Wolken ab. Zwischendurch immer wieder mal Schauer und Gewitter möglich. Es wird auf jeden Fall eine Spur wärmer. Das heißt, am Donnerstag starten wir mit Sonne und gut 30 Grad. Allerdings nicht lang. Gegen Abend ziehen wieder schwere Gewitter durch und dann geht es natürlich mit den Werten wieder etwas runter.
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1: 10.30 Uhr, der zuverlässige Verkehrsservice für München und die Region. Da haben wir die A9 München-Nürnberg zwischen Manching, Ingolstadt Ost, 3 Kilometer Stau, Zeitverlust 11 Minuten. B2 Weilheim-Mittenwald zwischen Eschenlohe und Garmisch-Partenkirchen, Nord, dichter Verkehr, Zeitverlust auch 11 Minuten. Dann Kreis Tölz-Wolfratshausen zwischen B13 und Fall in beiden Richtungen. Eine Fahrspur abwechselnd frei und die A8 München-Salzburg zwischen Anger und Grenzübergang Bad Reichenhall, 2 Kilometer Stau.
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1: Die aktuellsten Blitze in München und der Region. Einwärts Rosenheimer Straße beim Zar und Stadtgebiet bei Jovanstraße beidseitig. Und für mehr Blitzer München 4433 4433. Telefon gerne, aber auch per WhatsApp.
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großer Song von REO Speedwagon. Can't Fight This Feeling. Lustiger Name. REO Speedwagon ist ein alter Feuerwehrwagen. Ihr kennt die wahrscheinlich auch noch aus San Francisco, da wo die Feuerwehrleute draußen sitzen. Das ist ein sogenannter REO Speedwagon. Und jetzt 10.42 Uhr. Wie viel Grad haben wir gerade? Oh, 18 Grad. Hält sich so in Grenzen. Auf Arabella München hört ihr auf jeden Fall immer das, was in München und der Region los und wichtig ist. Mit dem Auto zum Beispiel in der Stadt braucht ihr heute auch rund um den Mittleren Ring am Sonntag ein bisschen mehr Geduld. Die Landshuter Allee ist stadtauswärts eben zwischen der Dachauer Straße und der Georg-Brauchle-Ring gesperrt und zwar noch bis zum morgigen Abend, Montagabend. Und zwar plant am besten etwas mehr Zeit ein, weicht am besten über die Hanauer Straße oder auch über die Mosacher Straße aus. Und auch rund um den Königsplatz kann es eigentlich heute noch voller werden als sonst wegen des großen Open-Air-Konzertes heute. Nick Cave and the Black Seats kommt natürlich hier nach München. Da sind mehrere Buslinien das ganze Wochenende umgeleitet worden, einige Haltestellen entfallen und alles, was sonst noch so wichtig ist für München und die Region, hört ihr natürlich hier bei uns auf Arabella München oder ihr könnt es auch nachlesen auf radioarabella.de. Kommt auf jeden Fall gut durch den Sonntag.

Arabella München, mehr 80er, mehr 90er. Rick Astley am Start. Die Purple Disco Machine erwartet euch gleich. Und Mr. Robbie Williams.

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5: Ja, so gut wie wolkenlos geht's durch den Sonntagvormittag. Wir haben 18 Grad in Giersing oben am Alpenplatz, 18 Mille in Starnberg, 18 bei euch in Bad Tölz. Es gibt viel Sonne bis in den Abend. Zunächst ein paar harmlose Quellwolken dabei. Höchstwerte 20 bis 23 Grad. Der Arabella München Wettertrend. Morgen starten wir ja mit einzelnen Schauern, Gewittern gegen Abend in die neue Woche. Ansonsten tagsüber ja ähnlich so wie heute. Dienstag, Mittwoch wechseln sich auch wieder Sonne und Wolken ab. Zwischendurch erwarten uns aber immer wieder mal Schauer und Gewitter. Ja, der Sommer ist vorbei. Wir sind mittlerweile im Spätsommer angekommen. Wenn man sich vorstellt, 1. September ist schon Herbstanfang. Also, es wird trotzdem ein paar Grad wärmer. Am Donnerstag starten wir mit Sonne. Gut 30 Grad sind dann noch mal zu holen. Gegen Abend ziehen aber schon wieder teilschwere Gewitter durch. Und dann geht es mit den Werten auch wieder etwas runter. Soweit das Wetter. Und jetzt die Arabella München Nachrichten um 11.
6: Ich bin Gregor Jusse Moser. 2 Jahre nach dem islamistischen Terroranschlag in Solingen wird heute der Opfer gedacht. Damals hatte ein abgelehnter Asylbewerber beim Stadtfest 3 Menschen mit einem Messer getötet und 8 verletzt. Er wurde letztes Jahr zu lebenslanger Haft und anschließender Sicherungsverwahrung verurteilt. Nach einem Gottesdienst in der evangelischen Stadtkirche jetzt am Vormittag sind für den Abend eine Dialogveranstaltung und ein öffentliches Gedenken geplant. Dazu wird auch NRW-Ministerpräsident Wüst erwartet. Betroffene Gesichter und große Worte habe es gegeben, aber keine Taten. Das bemängelt die Bahngewerkschaft EVG nach der tödlichen Attacke auf einen Zugbegleiter vor einem halben Jahr. Weil die Bundesregierung die versprochene Strafrechtsverschärfung für solche Taten noch nicht umgesetzt hat, droht Gewerkschaftschef Burkhardt in der Bild am Sonntag jetzt mit Streiks im Regionalverkehr ab Januar. Italien will trotz neuer EU-Regeln bis auf Weiteres keine Migranten aus Deutschland zurücknehmen. Vizeregierungschef Salvini begründet das damit, dass deutsche Hilfsorganisationen mit Schiffen Geflüchtete im Mittelmeer aufnehmen und nach Italien bringen. Mehr von Tine Klimach.
7: Theoretisch muss Italien nach den neuen EU-Regeln die Menschen aufnehmen, weil jeder Migrant in dem EU-Land einen Asylantrag stellen muss, das er zuerst betreten hat. Deshalb wollen Deutschland und andere Länder Migranten wieder zurückschicken, die über die italienische Küste in die EU kamen. Trotzdem hat Rom seit Inkrafttreten des neuen Pakts Mitte Juni keinen einzigen Migranten aus Deutschland zurückgenommen. Italien sagt, das Aufnahmesystem ist komplett überlastet.
6: Wer es beim Sydney-Marathon über die Ziellinie schafft, bekommt eine Medaille. Auf der Rückseite sind die Skyline und Sehenswürdigkeiten der australischen Metropole zu sehen, darunter auch das Allianz-Stadion. Durch einen Fehler zeigt die Medaille aber nicht das Allianz-Stadion in Sydney, sondern, man ahnte schon, die Allianz-Arena in München. Die Organisatoren nehmen es mit Humor und sagen, die Medaille sei jetzt noch ein bisschen einzigartiger.
5: Ungleich 3 Minuten nach 11, der zuverlässige Verkehrsservice für München und die Region. Die A9 München-Nürnberg zwischen Manching, Ingolstadt, Ost, 5 Kilometer Stau, Zeitverlust 1/4 Stunde. A8 München-Salzburg zwischen Anger, Grenzübergang Bad Reichenhall, 5 Kilometer Stau, Zeitverlust 11 Minuten. Die A8 Salzburg-München zwischen Grenzübergang Bad Reichenhall und Anger, da also die andere Richtung, da staut es sich auch 1 Kilometer lang. Die A95 München Richtung Garmisch zwischen Eschenlohe und Übergang Anschluss B2, 1 Kilometer Stau, Zeitverlust 1/4 Stunde. B2 Weilheim-Mittenwald zwischen Eschenlohe und Garmisch-Nord, dichter Verkehr. Kreis Tölz-Wolfratshausen zwischen B13 und Fall in beiden Richtungen. Nur eine Fahrspur abwechselnd frei. Und dann haben wir noch die B11 Wolfratshausen-Mittenwald, Kochel am See und Walchensee. Da ist viel los, dichter Verkehr, Zeitverlust 12 Minuten.

die aktuellsten Blitzer in München und der Region einwärts Wasserburger Landstraße beim Sportplatz. Danke, Uli. Und B2 Richtung Augsburg, Höhe Stettenhofen. Danke, Julian. Und für mehr Blitzer München 4433 4433. Telefon gerne, aber auch per WhatsApp.

Mehr 80er, mehr 90er, Hauptsache der Sound stimmt ganz entspannt durch den Sonntagvormittag mit Kaoma. Die Doobie Brothers sind mit dabei, lange nicht gehört, und One Republic.

Republic, the West Coast, Viertel nach elf bei 19 Grad hier in München, der Paul-Heise-Straße. So, der Sonntagvormittag, bestes Wetter aktuell und vielleicht einmal wieder die Garage, den Keller oder bei Gelegenheit den Dachboden ausmisten. Nur die Frage, was mache ich mit ganz besonderen Gegenständen? Ich rede jetzt nicht von teuren Sachen oder Ähnlichem, sondern zum Beispiel von einer alten Bibel oder einem alten Rosenkranz. Die kann man ja nicht einfach so in

0: die Tonne hauen, oder? Liturgiereferent Michael Pfeiffer mit den Tipps, wie er solche Sachen richtig entsorgt. Nicht, dass er vor schlechtem Gewissen euch die Fußsohlen brennen.
1: Ich hätte jetzt kein Problem, ein Gesangbuch oder eine alte Bibel einfach wirklich ins Altpapier zu geben. Wovon ich eher abraten würde, was allerdings auch eine große Praxis ist, so Zeug anonym irgendwo in der Kirche zu deponieren. Dass dann einfach an der Mutter Gottes alles Mögliche abgestellt wird, das ist, glaube ich, nicht wirklich hilfreich.
0: Oder wer sich nicht sicher ist, habe ich hier jetzt eine Massenware in der Hand oder vielleicht doch irgendwie ein wertvolles Unikat, einfach Fotos mal im Internet vergleichen. So rät auf jeden Fall Michael Pfeiffer.

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3: Ja, um 11.30 Uhr das Wetter für München und die ganze Region. Ein paar harmlose Wolken ziehen durch den Vormittag. Wir haben knappe 19 Grad hier in München am Rosenheimer Platz. 19 meldet unser Wetter in Sauerlach und 19 sind es derzeit auch bei euch in Beuerberg. Ansonsten scheint die Sonne. Zunächst bilden sich ein paar harmlose Quellwolken über Mittag dazu. Die Werte gehen aber weiter rauf. 20 bis 23 Grad sind am Ende des Tages keine Seltenheit. Der Arabella München Wettertrend. Morgen schaut es ähnlich aus mit gelegentlichem Regen. Gewitter gegen Abend möglich. Dienstag, Mittwoch dann ein Mix aus Sonne und Wolken. Zwischendurch erwarten uns immer wieder mal Schauer und Gewitter. Es wird auf jeden Fall eine Spur wärmer. Zum Beispiel am Donnerstag. Da haben wir mit Sonne gut 30 Grad. Gegen Abend ziehen aber schon wieder teils schwere Gewitter durch und die bringen dann die nötige Abkühlung.
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3: Um 11.31 Uhr der zuverlässige Verkehrsservice für München und die Region. Da haben wir die A8 München-Salzburg zwischen Anger und Grenzübergang Bad Reichenhall. 6 Kilometer stocken, Zeitverlust 12 Minuten. A9 München-Nürnberg zwischen Manching und Denkendorf 8 Kilometer Stau, Zeitverlust 18 Minuten. A8 Salzburg München zwischen Grenzübergang Bad Reichenhall und Neukirchen 1 Kilometer Stau. A95 München-Garmisch zwischen Eschenlohe und Übergang Anschluss B2 nochmal 1 Kilometer Stau. Da lasst ihr 11 Minuten liegen. A99 Ostrichtung Salzburg zwischen Haar und Kreuz Süd 5 Kilometer Stau, Zeitverlust eine Viertelstunde. B2 Weilheim-Mittenwald zwischen Eschenlohe und Garmisch-Partenkirchen, da haben wir dichten Verkehr. Und Kreis Tölz-Wolfratshausen zwischen Fall und B13 in beiden Richtungen ist nur eine Fahrspur abwechselnd frei, da staut es sich.
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3: Die aktuellsten Blitzer in München und der Region. Einwärts Wasserburger Landstraße beim Sportplatz und B2 Richtung Augsburghöhe Stettenhofen. Und für mehr Blitzer München 4433 4433 Telefon. Gerne aber auch per WhatsApp.
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Weather Girls, 11.43 Uhr, mehr 80er, mehr 90er bei 19 Grad hier in München. 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

Freizeittipps könnt ihr unter Umständen natürlich auch gleich mal nachlesen in unserem extra großen Veranstaltungskalender auf radiorabella.de. Und während ihr das tut, spiele ich schon mal mehr 80er, mehr 90er. Jetzt von Tok Tok.

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3: Ja, und es präsentiert sich Sonntag, ja, sehr sonnig, so wie es sein muss. Wir haben 19 Grad am Anhalter Platz, 19 meldet Wolfratshausen und 19 bei euch auch in Wessling im Landkreis Starnberg. Dazu immer wieder ein paar Quellwolken, Höchstwerte 20 bis 23 Grad, die kriegen wir hin. Zum Nachmittag, am Abend, in der Nacht dann leichte Bewölkung, in der Früh gebietsweise Nebel örtlich. Die Temperaturen gehen runter, 12 bis 9 Grad in der Stadt, auf bis zu 7 Grad im Umland. Der Arabella München Wettertrend auch morgen recht sonnig, etwas über 20 Grad sind möglich. Gegen Abend dann bevorzugt in Alpennähe noch einzelne Schauer und Gewitter. Dienstag, Mittwoch dann phasenweise Wolken mit Schauern und Gewittern dazu. Scheint aber immer zwischendurch einmal die Sonne und dabei wird es auch eine Spur wärmer. Am Donnerstag zum Beispiel um die 30 Grad mit viel Sonne. Sehr warm gegen Abend, erwartet uns voraussichtlich aber eine erneute Gewitterfront und die bringt auch wieder etwas Abkühlung. Soweit das Wetter und jetzt die Arabella München Nachrichten, 12 Uhr.
4: Ich bin Gregor Jusse Moser. Wegen einer neuen heißen Wetterphase warnt Griechenlands Wetteramt Einwohner und Urlauber für die kommende Woche vor Temperaturen von bis zu 40 Grad. Aus Athen, Takis Zafos.
5: Wegen extremer Trockenheit herrscht in weiten Teilen des Landes hohe Waldbrandgefahr. Die Behörden raten besonders Touristen, die direkte Sonne zu meiden und ausreichend Wasser zu trinken, auf keinen Fall fettige Nahrung und Alkohol zu sich nehmen, sagen die Ärzte. Die Hitzewelle soll mindestens 10 Tage dauern.
4: Alltagshelden sind für den neuen Bundesgesundheitsminister Linnemann zum Beispiel Menschen, die Angehörige pflegen. Deshalb will er mögliche Einsparungen bei Rentenansprüchen für pflegende Angehörige stoppen. Der Bild am Sonntag hat er gesagt, auch im Pflegeneuordnungsgesetz sollen die bisherigen Rentenpunkte erhalten bleiben. Lob dafür kommt unter anderem aus Bayern. Landesgesundheits- und Pflegeministerin Gerlach begrüßt Linnemanns Ankündigung und fügt hinzu, 83% der Pflegebedürftigen in Bayern würden daheim von Angehörigen gepflegt. Der islamistische Anschlag in Solingen vor 2 Jahren wirkt noch immer in der Stadtgesellschaft nach. Das hat bei einem Gedenkgottesdienst die Superintendantin des evangelischen Kirchenkreises Solingen, Ilka Werner, gesagt. Bis heute gäbe es tiefe Trauer, Schmerz und die hilflose Frage danach, wie man sich schützen könne. Am 23. August 2024 hatte ein abgelehnter syrischer Asylbewerber auf einem Stadtfest 3 Menschen mit einem Messer getötet und 8 verletzt. Fußball gibt's auch heute wieder zu sehen. Es läuft seit Freitag ja die 1. Runde im DFB-Pokal. Eine Runde weiter sind zum Beispiel schon Nürnberg, Leipzig, Augsburg und Stuttgart. Und so einige Teams wollen heute ab 13 Uhr nachziehen. Unter anderem spielen Greuther Fürth gegen Bochum, der Balinger SC gegen Magdeburg oder auch Düsseldorf gegen Freiburg.
3: Um 12:02 der zuverlässige Verkehrsservice für München und die Region. Da haben wir die A8 München-Salzburg zwischen Rosenheim-West, Dreieck-Inntal. Gegenstände auf der Fahrbahn, hier liegen Reifenteile. A9 Nürnberg-München zwischen Pfaffenhofen-Allershausen in beiden Richtungen. 3 Rehe auf der Fahrbahn hinter einer Leitplanke, bitte äußerste Vorsicht. A9 München-Nürnberg zwischen Manching und Denkendorf, 10 Kilometer Stau, Zeitverlust eine halbe Stunde. A8 München-Salzburg zwischen Anger und Grenzübergang Bad Reichenhall, 7 Kilometer Stocken, Zeitverlust 12 Minuten. A95 München-Garmisch zwischen Eschenlohe und Übergang Anschluss B2, da staute sich 11 Minuten Zeitverlust. A99 Ost Richtung Salzburg zwischen Haar und Kreuz Süd, 5 Kilometer Stau, Zeitverlust eine Viertelstunde. B2 Weilheim-Mittenwald zwischen Eschenlohe, Kaltenbrunn, dichter Verkehr, Zeitverlust eine Viertelstunde. A995 München Richtung Kreuz Süd zwischen Oberhaching und Saulach, stockender Verkehr. Und Kreis München, die ST 2078 München-Rosenheim zwischen Abzweighöhenkirchen und Dürnhaar in beiden Richtung gesperrt. Schwerer Unfall in diesem Bereich. Die aktuellsten Blitze in München und der Region. Einwärts Wasserburger Landstraße beim Sportplatz und B2 Richtung Augsburg Höhe Stettenhofen. Und für mehr Blitzer München 4433 4433 Telefon oder auch gerne per WhatsApp.
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3: Ja, da gehen wir auf eine Musik.

0: Ja, modernste Technik macht's möglich. Callum Scott mit Whitney Houston in einer Spezialversion. I Wanna Dance with Somebody. So, mittlerweile 11:45. Schönen Mittag. Titel Nummer 1. Auch für den FC Bayern. Die neue Saison. Da steht schon mal in der Vitrine an der Säbener Straße. Der FC Bayern hat Borussia Dortmund Supercup gestern geschlagen mit 2:1. Neuzugang Brown und Zauberfuß Olise haben den Sack schon mal vor der Pause zugemacht. Trotzdem bescheiden bleiben und Gas geben, sagt auf jeden Fall FC Bayern Kapitän Kimmich.
1: Wir sind zufrieden, dass wir heute gewonnen haben, aber mit der Art und Weise, da sind wir schon noch weit weg, da haben wir noch sehr, sehr viel Arbeit vor uns.
0: Ja, er ist gewohnt selbstkritisch, für wen es dieses Wochenende nicht gereicht hat. Ich sag's so, was ungern aus Blauer. 60 hat im DFB-Pokal verloren und ist damit auch raus. Harter Kampf war es gegen Zweitligist Holstein Kiel. Am Ende 0:2 für die anderen. Ja, also, so schaut's einfach einmal aus. Peter Schilling, Major Tom, völlig losgelöst jetzt am Start. Mr. Lionel Richie und die Stimme schlechthin, John Farnham.

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2: Jetzt reißt es doch ein bisschen auf. Das haben wir vorher überlegt. Gehst in Augustinerkeller, in Hirschgarten oder gehst ins Kloster Reutberg. Und dann haben wir nur mal überlegt, bei dem Wetter und den Temperaturen, die wir heute erreichen, gehst erst in Augustinerkeller, dann in Hirschgarten und dann ins Kloster Reutberg. Also so schaut mein Nachmittag aus. Das Wetter für München und die ganze Region. Sonnig präsentiert sich nämlich dieser Nachmittag. Wir haben knapp 21 Grad hier in München, unter der Münchner Freiheit. 19 meldet unter Schleißheim, 19 in Gaut im Landkreis Starnberg. Dazu immer wieder ein paar Quellwolken. Höchstwerte 23, 24 Grad sind möglich. Also das beste Biergartenwetter überhaupt. Ansonsten abends und in der Nacht leicht bewölkt, in der Früh gebietsweise Nebel. Die Temperaturen sinken auf 12 bis 9 Grad in der Stadt, auf bis zu 7 Grad im Umland. Der Arabella München Wettertrend, auch morgen recht sonnig bei etwas über 20 Grad. Gegen Abend dann bevorzugt in Alpen hin um einzelne Schauer und Gewitter. Am Dienstag und Mittwoch phasenweise Wolken mit Schauern und Gewittern. Dazwischen scheint zwar die Sonne und es wird eine Spur wärmer, beispielsweise 30 Grad kriegen wir nochmal am Donnerstag, aber das ist dann eher doch die Seltenheit. Sonnig, sehr warm dazu. Gegen Abend erwartet uns nämlich voraussichtlich schon wieder eine Gewitterfront mit einer saftigen Abkühlung.
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2: Um 12.31 Uhr der zuverlässige Verkehrsservice für München und die Region. Die A9 mit einer Gefahrenmeldung Nürnberg-München zwischen Pfaffenhofen und Allershausen in beiden Richtungen. Drei Rehe auf der Fahrbahn hinter einer Leitplanke. Bitte äußerste Vorsicht. Und deswegen haben wir gleich mal Stauungen und einen Unfall. A9 Nürnberg Richtung München, nämlich zwischen Pfaffenhofen und Allershausen. Unfall mit drei Fahrzeugen. Aktuell die linke Spur blockiert. Und die A9 Nürnberg Richtung München, das ist quasi dann zwischen Dreieck Holleder und Allershausen. Nochmal 4 Kilometer Stauzeitverlust. Der Viertelstunde, dann die Gegenrichtung ist auch betroffen, die A9 München-Nürnberg zwischen Manchen-Denkendorf, 8 Kilometer Stauweis, Olle Hieschau-Mirsen, Zeitverlust 24 Minuten. Dann die A8 München Richtung Salzburg zwischen Anger und Grenzübergang Bad Reichenhall, 7 Kilometer stocken, Zeitverlust der Viertelstunde. Die A8 München-Salzburg zwischen Kreuz Süd und Wahn, 11 Kilometer stocken, der Verkehr, Zeitverlust auch eine Viertelstunde. Dann die B2 Weilheim-Mittenwald zwischen Eschenlohe, Garmisch-Partenkirchen, dichter Verkehr, A99 Ost Richtung Salzburg. Da ist auch Stau, da müssen wir hier zwischen Hohenbrunn und Kreuz Süd gleich 4 Kilometer. Zeitverlust 12 Minuten. Kreis München, SD 2078, München-Rosenheim zwischen Abzweig nach Höhenkirchen und Dürnha. Auch in beiden Richtungen gesperrt. Sperreunfall auch in diesem Bereich.
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2: Die aktuellsten Blitzer in München und Region, Stadtgebiet, Otten-Dichler Straße in Richtung A94, danke Berti. Dann einwärts Wasserburger Landstraße beim Sportplatz und B2 Richtung Augsburg, Höhe Stettenhofen. Und für mehr Blitzer, München 4433 4433 Telefon oder auch gerne per WhatsApp.
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Sting, The Englishman in New York. Mehr 80er, mehr 90er. Schönen Sonntagmittag bei knapp 19 Grad hier in München, Paul-Heiße Straße. So mittlerweile 12.44 Uhr. Ja, jetzt bin ich echt ein bisschen erschrocken. Ich habe gerade gesehen, nächsten Freitag, das ist auch schon wieder

28. August, da startet der Augsburger Plärrer. So schnell vergeht die Zeit beim Augsburger Plärrer. Da gibt es zum Beispiel Bier der lokalen Brauereien, allen voran Schwarzbräu. Auch das Bier von Hasenbräu und von Torbräu werden ausgeschenkt. Also ganz ehrlich, das muss man dann schon mögen. Wenn ich zum Beispiel einmal auf dem Plärrer unterwegs bin, und das ist wirklich höchst selten, trinke ich ehrlich gesagt immer Cola, denn denke mir immer, wenn die da schon kein Bier trinken, dann brauche ich auch keins trinken. Am 28.8. fängt nämlich auch das Erdinger Herbstfest an und auch am 29. das Rosenheimer Herbstfest. Da war ich selber schon mal, das ist wirklich total schön, da es gibt auch ein gescheites Bier. Fahren sogar extra mehr Züge hin, zum Beispiel vom Münchner Ostbahnhof dauert es etwa eine halbe Stunde. Also das geht ratzfatz mit diesen Extrazügen extra zum Herbstfest. Mehr 80er, mehr 90er jetzt von Human League, Dermot Kennedy mit dabei und R.E.M.

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3: Und sonnig geht's in den Nachmittag. Wir haben 21 Grad an der Münchner Freiheit. 20 meldet unter Schleißheim, 20 bei euch in Gauting, Landkreis Starnberg. Ein paar Quellwolken dazu. Höchstwerte 23, 24 Grad sind möglich. Am Abend in der Nacht nochmal leicht bewölkt. In der Früh dann gebietsweise Nebel. Die Temperaturen sinken auf 12 bis 9 Grad in der Stadt. Auf bis zu 7 Grad sind es dann in der Region. Der Arabella München Wettertrend auch morgen zum Start in die neue Woche. Recht sonnig bei etwas über 20 Grad. Gegen Abend bilden sich dann bevorzugt den Alpnebel nochmal einzelne Schauer und Gewitter. Dienstag, Mittwoch dann phasenweise Wolken, Schauer und Gewitter dabei. Dazu scheint die Sonne und es wird eine Spur wärmer, aber nicht lang. Der Donnerstag zum Beispiel sonnig, sehr warm mit 30 Grad. Allerdings gegen Abend erwartet uns voraussichtlich eine Gewitterfront und dann gibt es wieder eine Abkühlung. Soweit das Wetter und jetzt die Arabella München Nachrichten um 13 Uhr.

0: ich bin Gregor Jussi Moser. Wie gefährlich ist die AfD und braucht es ein Parteiverbot? Darüber sind sich die Menschen in Deutschland laut einer aktuellen Umfrage des INSA-Instituts uneins. Ronny Thorau berichtet.
1: Haben Sie Angst vor der AfD? Auf diese Frage antworten in der Umfrage 49% mit Nein, 42% mit Ja. Überdurchschnittlich hoch ist die Angst bei Älteren. Dass die AfD rechtsextrem ist, bejaht dabei übrigens mehr als die Hälfte der Befragten. Es haben also offenbar auch Menschen keine Angst vor der AfD, obwohl sie glauben, dass sie rechtsextrem ist. Und die AfD zu verbieten, das finden in der Umfrage genauso viele richtig wie falsch.
0: 2 Jahre nach dem islamistischen Terroranschlag in Solingen wird heute der Opfer gedacht. Damals hatte ein abgelehnter Asylbewerber beim Stadtfest 3 Menschen mit einem Messer getötet und 8 verletzt. Er wurde letztes Jahr zu lebenslanger Haft und anschließender Sicherungsverwahrung verurteilt. Bei einem Gedenkgottesdienst sagte die Superintendantin des evangelischen Kirchenkreises Solingen, Ilka Werner, der Attentäter habe den islamischen Glauben missbraucht. Ein völlig überladenes Auto hat die Polizei in Niederbayern gestoppt. Bei einer Grenzkontrolle auf der A3 nahe Rußdorf an der Rotz im Landkreis Passau fiel der Bundespolizei ein 20-jähriger Autofahrer auf, der 10 Menschen transportierte. Darunter waren 6 Kinder, alle ohne Gurt, teils im Kofferraum und im Fußraum. Weiterfahren durfte der Fahrer natürlich nicht. Außerdem gab es ein Bußgeld im 3-stelligen Bereich. Bayern-Profi Harry Kane ist zum Fußballer des Jahres in Deutschland gewählt worden. Bei der vom Magazin Kicker organisierten Abstimmung setzte er sich gegen seinen Teamkollegen Michael Olise und Dennis Undaff vom VfB Stuttgart auf den Plätzen 2 und 3 durch. Bayerns Coach Vincent Kompany ist Trainer des Jahres. Fußballerin des Jahres wurde Julia Gwin, ebenfalls vom FC Bayern.
2: So, 13:02 Uhr, der zuverlässige Verkehrsservice für München und die Region. Nur mal kurz abgedatet, damit wir auch ganz frisch sind. Wir haben erstmal eine Gefahrenmeldung aufgepasst. A99 Nord Richtung Süd zwischen Ottobrunn, Kreuz Süd, Gefahr durch einen defekten PKW. Die A9 Nürnberg München zwischen Pfaffenhofen, Allershausen, Unfall mit 3 Fahrzeugen, linke Spur blockiert. Und A9 Nürnberg München zwischen 3 Kolleda und Allershausen, 4 Kilometer Stau. Zeitverlust 25 Minuten, dann die Gegenrichtung A9 München Nürnberg zwischen Manching, Denkendorf, Nummer 8 Kilometer Stau. Zeitverlust auch hier 25 Minuten. Dann 8 München Salzburg zwischen Anger und A8 München Richtung Salzburg zwischen Anger und Grenzübergang Bad Reichenhall, 7 Kilometer stocken, Zeitverlust 1/4 Stunde. Nummer 8 München Richtung Salzburg zwischen Kreuz Süd und Waren, 10 Kilometer stocken, Zeitverlust auch 1/4 Stunde. Die 8 München Richtung Salzburg zwischen Irschenberg, Rosenheim West, 6 Kilometer Stau, Zeitverlust 1/4 Stunde. Dann die Gegenrichtung 8 Salzburg München zwischen Aachenmühle und Rosenheim West, 6 Kilometer stocken, Zeitverlust 11 Minuten. Die B2 Weilheim-Mittenwald zwischen Eschenlohe, Garmisch-Partenkirchen Nord, dichter Verkehr. Dann die A99 Ostrichtung Salzburg zwischen Ottobrunn, Kreuz Süd, dichter Verkehr. Kreis München, die SD 2078 München-Rosenheim. Und zwar zwischen Hönkirchen-Dürnheim in beiden Richtungen gesperrt. Schwerer Unfall, wenn es möglich ist, weiträumig umfahren. Dann die A8 Salzburg-München zwischen Grenzübergang Bad Reichenhall und Bad Reichenhall nur mit dichter Verkehr. Die aktuellsten Blitzer in München und der Region: B472 von Irschenberg Richtung Miesbach, Höhe Riedgersteig in der 70er-Zone, danke Kale. Und für mehr Blitzer München 4433 4433, entweder per Telefon oder auch gerne per WhatsApp.
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2: Ja, und morgen geht's auch schon wieder in die neue Woche. Und am Dienstag in einer Woche, das ist der 1. September. Und da ist schon wieder meteorologischer Herbstanfang. Und dann ist wieder vermehrt Kuscheln und Powercouching angesagt, ohne schlechtes Gewissen. Aber das kennst du von mir aus jetzt auch schon mal. Also es ist offiziell noch Sommer in der Stadt. Es sind mehr 80er, mehr 90er, den richtigen Sound dazu von Eddie Grant, den Gypsy Kings und George Ezra. Also, schönen Sonntagmittag.

0: Arabella München und George Ezra mit Shotgun. Gleich Viertel nach eins bei knapp 20 Grad.
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0: Ja, heute Sonntag, quasi Tag der letzten Chancen, zum Beispiel im Münchner Olympiapark. Nur noch heute läuft nämlich hier das Sommerfestival und auch nur noch bis 23 Uhr mit Fahrgeschäften, Essenständen, Butenstraße und mit dem Motto Body and Mind mit kostenlosen Workshops wie zum Beispiel Yoga oder auch Poetry Slam. Der Eintritt ist selbstverständlich frei und auch in der Region ist heute letzter Tag. Beim Nachtmarkt in Herrsching, direkt am Ammersee, gibt's Live-Musik, Kunsthandwerk, Seebiergarten, Gastronomie. Meile und für Kinder auch Trampolin- und Bastelwerkstatt. Auch hier ist der Eintritt frei, heute noch bis 23 Uhr. Und noch mehr schöne Tipps haben wir für euch für München und die Region auf radiorabella.de.
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4: Und hier ist das Wetter für München und die ganze Region. Noch sonnig präsentiert sich eben dieser Nachmittag. Jetzt ziehen ein paar Wolken mehr durch. Wir haben 21 Grad am Wiener Platz, 21 meldet Ebenhausen, knapp 21 bei euch in Herrsching am Ammersee im Landkreis Starnberg. Immer wieder ein paar Quellwolken am Nachmittag, aber die Werte gehen noch weiter rauf. 23, 24 Grad sind drin. Später am Abend in der Nacht leicht bewölkt, in der Früh gebietsweise Nebel. Die Werte gehen runter, 12 bis 9 Grad in der Stadt, auf bis zu 7 Grad im Umland. Der Arabella München Wettertrend auch morgen recht sonnig bei etwas über 20 Grad. Gegen Abend bilden sich dann ja bevorzugt in den Alpen hier nochmal einzelne Schauer und Gewitter. Dienstag, Mittwoch dann phasenweise Wolken mit Schauern und Gewittern dazu. Scheint aber immer wieder mal die Sonne und es wird eine Spur wärmer. Beispielsweise am Donnerstag ist der wärmste Tag der Woche bis 30 Grad. Auch sonnig, sehr warm gegen Abend. Erwarten uns aber voraussichtlich schon wieder Gewitter und Regen und sinkende Temperaturen.
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4: So, um 13.30 Uhr der zuverlässige Verkehrsservice für München und die Region. Da haben wir jetzt erstmal die Gefahrenmeldungen. Start mit der A99 Nord Richtung Süd zwischen Ottobrunn, Kreuz Süd auf der Fahrbahn. Fahrstreifen verengt. Gefahr durch einen defekten Pkw. Der steht da. Bitte aufpassen, Person auf der Fahrbahn. A8 München Richtung Salzburg zwischen Bad Aibling, Rosenheim West. Standspur blockiert. Gefahr durch einen defekten Pkw.

0: Pkw und die A8 Richtung Salzburg zwischen Kreuz Süd und Wahn, 10 Kilometer Stocken, Zeitverlust der Viertelstunde. Die Gegenrichtung Richtung München zwischen Rohrdorf und Irschenberg, nochmal 9 Kilometer Stocken, Zeitverlust auch eine Viertelstunde. A9 Nürnberg-München zwischen Dreikolleda und Allershausen, 4 Kilometer Stau, Zeitverlust 20 Minuten. Dann dort die Gegenrichtung A9 München-Nürnberg zwischen Manching und Denkendorf, 8 Kilometer Stau, Zeitverlust auch eine Viertelstunde. Dann die A99 Ostrichtung Salzburg zwischen Ottobrunn, Kreuz Süd, dichter Verkehr, und die B2 Weilheim Mittenwald zwischen Eschenlohe und Garmisch-Partenkirchen, dichter Verkehr. Haben wir sonst noch was? Na, da wo es geht, eine gute und sichere Fahrt.
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0: Die aktuellsten Blitzer München und der Region: B472 von Irschberg Richtung Miesbach, Höhe Rüttgersteig in der 70er-Zone. Und das war's dann aber schon. Für mehr Blitzer München 4433 4433. Telefon gerne, aber auch per WhatsApp.
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Was für eine musikalische Konstellation, mehr 80er, mehr 90er. Und da sind wir 1986 angekommen. Aretha Franklin trifft George Michael und rausgekommen ist dieser wunderbare Song. Mehr 80er, mehr 90er. Für euch aber zuerst schon mal ein unangenehmer Blick, finde ich, auf die 8 Salzburg München, Höhe Hofeldinger Forst in beiden Richtungen. Achtung, Personen werfen Steine auf die Fahrbahn. Bitte äußerste Vorsicht in diesem Bereich. So, mittlerweile 13 Uhr gleich 45 bei 20 Grad. Die Hälfte der Sommerferien sind rum. Und wenn ihr jetzt in der Nachsaison nochmal spontan weg wollt, ist heute vielleicht ein guter Tag dafür. Statistisch sinken nämlich am 23. August, also heute, die Flugpreise für den Herbst, weil eben die Hauptsaison auch ausgelaufen ist. Also eigentlich schon perfekt für so einen Couch-Sonntag heute mal nachschauen. Und vielleicht geht es dann auch bald nach den Sommerferien für euch in den wohlverdienten Urlaub.

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3: Ja, jetzt fangen wir nochmal von vorne an. Sonne präsentiert sich an diesem Sonntagnachmittag. Wir haben 22 Grad am Rotkreuzplatz, 22 meldet Altomünster, 22 bei euch in Glonn im Landkreis Ebersberg, dazu ein paar Quellwolken, Höchstwerte 23, 24 Grad, die schaffen wir locker. Am Abend in der Nacht dann eher leicht bewölkt, in der Früh dann gebietsweise Nebel. Werte gehen in der Nacht runter, 12 bis 9 Grad in der Stadt, auf bis zu 7 Grad sind es dann in der Region. Der Arabella München Wettertrend auch morgen recht sonnig bei etwas über 20 Grad. Gegen Abend bilden sich dann bevorzugt in

0: bleiben. Nee, nochmal Schauer und Gewitter. Dienstag, Mittwoch sieht es genauso aus. Dazwischen scheint immer wieder mal die Sonne und es wird eine Spur wärmer. Zum Beispiel bis zum Donnerstag, da gibt es viel Sonne und 30 Grad. Gegen Abend erwartet uns aber voraussichtlich schon wieder eine neue Gewitterfront und die bringt natürlich auch ein wenig Abkühlung. Soweit das Wetter und jetzt die Arabella München Nachrichten um 14 Uhr.
1: Ich bin Fabian Schaffer. Während es in Deutschland gerade eher kühl ist, ist zum Beispiel in Italien und Griechenland wieder Hitze angesagt. Wegen einer neuen heißen Wetterphase warnt Griechenlands Wetteramt Einwohner und Urlauber für die kommende Woche vor Temperaturen von bis zu 40 Grad. Aus Athen, Takis Zaphos.
2: Wegen extremer Trockenheit herrscht in weiten Teilen des Landes hohe Waldbrandgefahr. Die Behörden raten besonders Touristen, die direkte Sonne zu meiden und ausreichend Wasser zu trinken. Auf keinen Fall fettige Nahrung und Alkohol zu sich nehmen, sagen die Ärzte. Die Hitzewelle soll mindestens 10 Tage dauern.
1: Alltagshelden sind für den neuen Bundesgesundheitsminister Linnemann zum Beispiel Menschen, die Angehörige pflegen. Deshalb will er mögliche Einsparungen bei Rentenansprüchen für pflegende Angehörige stoppen. Der Bild am Sonntag hat ja gesagt, auch im Pflegeneuordnungsgesetz sollen die bisherigen Rentenpunkte erhalten bleiben. Lob dafür kommt aus Bayern. Landesgesundheits- und Pflegeministerin Gerlach begrüßt Linnemanns Ankündigung und fügte hinzu, 83% der Pflegebedürftigen in Bayern würden daheim von Angehörigen gepflegt. Der islamistische Anschlag in Solingen vor 2 Jahren wirkt noch immer in der Stadtgesellschaft nach. Das hat bei einem Gedenkgottesdienst die Superintendantin des evangelischen Kirchenkreises Solingen, Ilka Werner, gesagt. Bis heute gäbe es tiefe Trauer, Schmerz und die hilflose Frage danach, wie man sich schützen könne. Am 23. August 2024 hatte ein abgelehnter syrischer Asylbewerber auf einem Stadtfest 3 Menschen mit einem Messer getötet und 8 verletzt. Bayern-Profi Harry Kane ist zum Fußballer des Jahres in Deutschland gewählt worden. Bei der vom Magazin Kicker organisierten Abstimmung setzte er sich gegen seinen Teamkollegen Michael Olise und Dennis Unter vom VfB Stuttgart auf den Plätzen 2 und 3 durch. Bayerns Coach Vincent Kompany ist Trainer des Jahres. Fußballerin des Jahres wurde Julia Gwin, ebenfalls vom FC Bayern.
0: 14:03, der zuverlässige Verkehrsservice für München und die Region. Da starten wir jetzt erstmal mit der 8 Salzburg München zwischen Rohrdorf, Bad Aibling, 8 Kilometer Stocken, Zeitverlust 10 Minuten. Rüber zur A9 Nürnberg München zwischen Dreikollida und Allershausen, Nummer 4 Kilometer Stau, Zeitverlust 1/4 Stunde. Gegenrichtung A9 München Nürnberg zwischen Manching und Denkendorf, 8 Kilometer Stau, Zeitverlust auch 1/4 Stunde. Dann A8 München Richtung Salzburg zwischen Irschenberg, Rohrdorf, 11 Kilometer Stocken, Zeitverlust 16 Minuten, B2 Mittenwald Richtung Weilheim zwischen Garmisch und Anschluss A95 dichter Verkehr, Zeitverlust auch 11 Minuten und B307 Gmund Richtung Vorderis zwischen Gmund und Rottach-Egern dichter Verkehr, Zeitverlust 10 Minuten. Die aktuellsten Blitzer in München und der Region mit einer Meldung, B472 von Irschenberg Richtung Miesbach, Höhe Rüttgersteig in der 70er-Zone und für mehr Blitzer München 4433 4433 Telefon oder auch gerne per WhatsApp.
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0: Ja, laut einer Umfrage besitzt jeder Deutsche 8 Jeans und 18 T-Shirts, aber wahrscheinlich ziehen von den 8 Jeans die meisten nur 4 wirklich an, so wie es ausschaut. Die anderen 4 liegen quasi als Abnehmmotivation im Schrank, weil man da irgendwann heute mal wieder reinpassen will. Also mal ganz ehrlich, ich persönlich habe jede Menge diese Hosen im Schrank, aber da viel mehr Lederjacke. Ich glaube, 35 Stück. Sehr gerne mal, weil es mir nicht mehr passen, aber es macht nichts. Zur Motivation. Ein bisschen Bewegung wäre vielleicht nicht schlecht. Geht mit Musik

Arabella München, mehr 80er, mehr 90er bei knapp 21 Grad um 14.16 Uhr. John Crennan und Little Bit of Love. 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
2: 14.30 Uhr das Wetter für München und die ganze Region. Nach wie vor sonnig präsentiert sich der Nachmittag. 22 Grad am Schwabinger Tor, 22 meldet Grübenzell und 22 bei euch auch in Anzing im Landkreis Ebersberg. Ein paar Quellwolken dazu. Höchstwerte 23, 24 Grad sind heute drin. Am Abend, in der Nacht dann eher leicht bewölkt. In der Früh, das heißt in der zweiten Nachthälfte, etwas Nebel dabei. Die Temperaturen sinken auf 12 bis 9 Grad in der Stadt. Auf bis zu 7 Grad sind es dann im Umland. Der Arabella München Wettertrend auch.

0: morgen recht sonnig, etwas über 20 Grad. Gegen Abend bilden sich dann bevorzugt in Alpen die Nummer einzelne Schauer und Gewitter. Dienstag, Mittwoch dann phasenweise Wolken mit Schauern und Gewittern. Dazwischen scheint aber die Sonne und es wird wärmer. Zum Beispiel am Donnerstag sonnig, sehr warm mit 30 Grad. Gegen Abend erwartet uns aber voraussichtlich schon wieder eine Gewitterfront und dann geht es mit den Temperaturen natürlich wieder runter.
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0: Um 14:31 Uhr der zuverlässige Verkehrsservice für München und die Region, die A8 mit einer Gefahrenmeldung. Salzburg Richtung München, Höhe Dreieck-Inntal, ungesicherte Unfallstelle. A8 Salzburg-München zwischen Rohrdorf-Irschenberg, 8 Kilometer stocken, Zeitverlust 10 Minuten. Die Gegenrichtung A8 München-Salzburg zwischen Irschenberg-Rosenheim-West, 6 Kilometer stockender Verkehr. Dann haben wir die A93 Rosenheim Richtung Kiefersfelden zwischen Kiefersfelden und dem Grenzübergang. Da ist die Standspur blockiert, ein Pannenfahrzeug blockiert die Strecke und die A96 ist jetzt gerade noch dazugekommen. Was? Meine Schwiegermutter ist da unterwegs. A96 München Richtung Lindau zwischen Germering Süd und Rastplatz Kreuzlinger Forst Nord. Ein Besen auf der Fahrbahn.
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0: Die aktuellsten Blitzer in München und der Region. Stadtgebiet Pretzfelder Straße, Ecke der Kolmdorfstraße bei Tempo 50. Danke Alex und die B472 Irschenberg Richtung Miesbachhöhe Riedgarsteig in der 70er-Zone. Und für mehr Blitzer München für 433-4433 Telefon oder auch gerne per WhatsApp.
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Arabella München, mehr 80er, mehr 90er, Mitch Ure und Ultrafox, Dancing with Tears in My Eyes. So, 14.45 Uhr bei 22 Grad. Und es geht weiter mit den Sanierungsarbeiten. Das ist die Strecke, die ich eigentlich immer heimfahre, dieses Mal auf der anderen Seite, auf der A995, dieses Mal in Fahrtrichtung München. Bitte dran denken, heute Abend um 20 Uhr wird deswegen der ganze Verkehr zwischen Giesing und Kreuz Süd auf die Fahrbahn Richtung Salzburg umgelenkt. Das heißt, jeweils nur ein Fahrstreifen pro Fahrtrichtung. Da könnte es ein bisschen eng werden. Stellt euch also schon mal drauf ein, dass es ein bisschen länger dauert. Ich bin Klaus Schweiger, wünsche noch einen schönen Sonntag. Bis morgen, da hören wir uns wieder hier auf Arabella München. Viel Spaß jetzt noch weiter mit unserem Programm ab 15 Uhr dann mit dem Kollegen Dom.

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5: Mit viel Sonne und ein paar harmlosen Wolken geht's durch den Sonntagnachmittag. Bei 21 Grad in München im Arabella-Park, 20 sind's in Allershausen im Landkreis Freising und auch bei euch in Geltendorf im Landkreis Landsberg. Ja, und jetzt merkt man dann auch schon so abends und in der Nacht rein, da kommt der Herbst. Ja, in der kommenden Nacht geht's runter auf Tiefstwerte so zwischen 12 bis 9 Grad in der Stadt und sogar bis zu 7 Grad im Umland. Und morgen in der Früh gibt's gebietsweise Nebel. Der Arabella München Wettertrend. Auch morgen am Montag ist es dann recht sonnig bei so ganz leicht über 20 Grad und gegen Abend kommen dann vereinzelt vor allem in Altennähe einzelne Schauer und Gewitter. Dienstag und Mittwoch sind dann auch stellenweise Regenwolken dabei. Soweit das Wetter und jetzt die Arabella München Nachrichten.
6: Ich bin Fabian Schaffer. Der heftig kriselnde VW-Konzern steht vor brisanten Tagen. Kommende Woche soll eine Reihe von außerordentlichen Betriebsversammlungen bei Volkswagen stattfinden. Die Arbeitnehmerseite fordert Details zu den befürchteten massiven Sparplänen. Vorstandschef Blume hat sich jetzt in der Bild am Sonntag an die Belegschaft gerichtet. Tine Klimach berichtet.
7: Die Autobranche steckt in der Krise. Geopolitik, Handelsbarrieren und schwache Märkte. Und viele der großen deutschen Autokonzerne haben zu lange auf Verbrenner gesetzt, anstatt auf E-Autos. Da kommt viel zusammen. VW-Konzernchef Blume schwört die Belegschaft weiter auf tiefgreifende Einschnitte ein. Auf die nächsten Wochen komme es an. Alle müssten mitziehen, sagte er im Zeitungsinterview.
6: Der Streit zwischen Deutschland und Italien über den Umgang mit Bootsflüchtlingen aus dem Mittelmeer verschärft sich. Der italienische Vizeregierungschef Salvini verkündete jetzt, sein Land werde aus Deutschland keinen einzigen illegalen Einwanderer zurücknehmen, solange deutsche Hilfsorganisationen im Mittelmeer unterwegs seien. Die Bundesregierung verweist auf bestehende

0: IO-Regelungen. Demnächst soll es dazu ein Treffen beider Länder geben. Ein Schwimmer hat am Ufer des Starnberger Sees seine alte Handgranate entdeckt. Der Mann fand sie gestern in einem Gebüsch an der Seepromenade, teilte die Polizei mit. Einsatzkräfte brachten die Granate zu einem nahegelegenen Kieswerk und sprengten sie dort kontrolliert. Verletzt wurde niemand. Bayern-Profi Harry Kane ist zum Fußballer des Jahres in Deutschland gewählt worden. Sein Münchner Clubcoach Vincent Kompany gewann bei der vom Kicker organisierten Abstimmung die Wahl zum Trainer des Jahres. Fußballerin des Jahres wurde Julia Gwin, ebenfalls vom FC Bayern.
1: Der zuverlässige Verkehrsservice für München und die Region. Wir haben es gleich 2:02. Bitte aufpassen. Auf der A8 Salzburg Richtung München in Höhe Dreieck-Inntal hat es einen Unfall gegeben. Der Standstreifen ist blockiert. Und zwischen Bad Aibling und Hofoldinger Forst verliert ihr momentan 18 Minuten. Und dann zwischen Weyern und Holzkirchen. Bitte aufpassen. Ein Spanngurt auf der Fahrbahn. Der Standstreifen ist blockiert. Und die A8 in der Gegenrichtung. Fahrtrichtung Salzburg zwischen Bad Reichenhall und Grenzübergang. Da verliert ihr momentan 5 Minuten. Schauen wir rüber auf die A9 München Richtung Nürnberg. Zwischen Manching und Ingolstadt Süd hat's gekracht, rechte Spur ist gesperrt. Dann die A93 Rosenheim Richtung Kiefersfelden. Zwischen Kiefersfelden und dem Grenzübergang Standstreifen dicht, ein Pannenfahrzeug. Dann bitte aufpassen auf der B307 vor der Ries Richtung Mund. Zwischen St. Quirin und am See Gefahr durch eine ungesicherte Unfallstelle. Und ihr verliert außerdem zwischen Rottach-Egern und Gmund eine Viertelstunde. Und dann haben wir auch nochmal zwischen Gmund und Rottach-Egern einen Zeitverlust von 11 Minuten. Schauen wir noch schnell zu den Öffis. Betrifft die S8. Zwischen Ismaning und Heilberg-Moos kommt es zu Verspätungen von bis zu 10 Minuten und Teilausfällen. Da wird gerade ein Signal repariert. Die aktuellsten Blitzer in München und der Region, da haben wir tatsächlich nur einen auf der Liste. Und zwar stadtauswärts Iflandstraße in Höhe Tucherpark mit Laser- und Sofortkasse. Vielen Dank an den Olli, der uns den gemeldet hat. Aber ich bin mir sicher, da steht noch irgendwo ein Blitzer rum. Und ich würde mich freuen, wenn ihr uns den meldet. Per Telefon oder per WhatsApp. München 4433 4433. Dankeschön.
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1: Wetter passt für ein Kaffeeteil in der Sonne. Wenn ich könnte, ich würde noch ein Eis dazu nehmen. Also so ein Spaghetti-Eis, das wäre mir jetzt am liebsten. Und ich hoffe, die lieben Kolleginnen in der Redaktion haben das gerade gehört, oder? Ja, ich sehe Kopfnicken, Kopfschütteln. Ja, schauen wir mal, ob das was wird. Schönen Sonntagnachmittag euch. Mehr 80er, mehr 90er bei Arabella München. Jetzt von Maroon 5 dazu. Salt and Pepper und es wird gerockt mit Status Quo.

0: Arabella München am Sonntagnachmittag. Wir haben es gleich 3:15. Auf den Straßen nichts los, ganz viele freie Parkplätze in der Stadt. Die Seen in München und der Region fast leer. Wir merken es, es sind Ferien. Wir haben Halbzeit, 3 Wochen sind rum und viele sind jetzt nochmal ab in den Urlaub gedüst. Geflogen, gefahren, je nachdem. Die Frage ist, wo geht's für euch hin?
1: Es geht nach Kreta, weil dort die Sonne scheint, schön warm, wir baden möchten.
2: Eine Safari in Afrika und dann noch chillen auf Sansibar.
3: Wir fliegen nach Sri Lanka mit unseren 2 Kindern. Das Land interessiert uns und die schönen Strände.
0: Ja, klingt gut. Wer noch weg will, heute ist der beste Tag, einen Flug zu buchen. Es ist Tag der günstigen Flugtickets. Heute sinken die Preise statistisch, weil nämlich die Hauptsaison ausläuft. Wenn ihr keinen Urlaub mehr plant, ja, daheim bei uns ist es halt auch am schönsten, gell? Dazu gibt's mehr 80er. Mehr 90er, jetzt von Christopher Cross, dazu gleich Eiffel 65 und die Bengals.

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2: Das Wetter für München und die ganze Region. Wir haben es ganz genau 3:30 und heute können wir noch mal ein bisschen was tun für die Sommerbräune. 22 Grad und viel Sonne in München-Pasingen. 21 sind es in Moos, Inning im Landkreis Erding und auch bei euch in Herrsching am Ammersee. Viel wärmer wird es heute auch nicht mehr, aber wir genießen den Sonnenschein. Ein paar harmlose Wolken sind am Himmel. Abends und in der Nacht bleibt es trocken und in der kommenden Nacht, ja, da wird es tatsächlich schon ein bisschen herbstlich. Die Temperaturen sinken auf 12 bis 9 Grad in der Stadt, auf bis zu 7 im Umland. Dazu starten wir in die neue Woche dann stellenweise mit Frühnebel. Der Arabella München Wettertrend. Morgen am Montag ist es die meiste Zeit über sonnig bei ein bisschen über 20 Grad und gegen Abend sind dann in Alpennähe vereinzelt Schauer und Gewitter möglich. Dienstag und Mittwoch schauen auch recht freundlich aus.
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2: Der zuverlässige Verkehrsservice für München und die Region, die A8 Salzburg Richtung München, zwischen Bad Aibling und Hofoldinger Forst mit einem Zeitverlust von einer Viertelstunde. Und zwischen Bayern und Holzkirchen bitte aufpassen, da liegt ein Spanngurt auf der Fahrbahn. Außerdem ist der Standstreifen blockiert. Die A8 in der Gegenrichtung, zwischen Anger und dem Grenzübergang Bad Reichenhall, verliert er aktuell 7 Minuten. Die A9 München Richtung Nürnberg, zwischen Manching und Ingolstadt Süd, rechte Spur nach einem Unfall gesperrt. Schauen wir auf die B307. Vorderries Richtung Gmund. Zwischen Rottach-Egern und Gmund verliert er momentan 10 Minuten und in der Gegenrichtung plus 5 zwischen Gmund und Tegernsee.
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1: Die aktuellsten Blitzer in München und der Region: Grafing Bahnhof in der Hauptstraße und stadtauswärts in München Iflandstraße. In Höhe Tucherpark mit Laser- und Sofortkasse. Alle Blitzer findet ihr auch immer bei uns in der kostenlosen Arabella München App. Und wenn ihr noch einen seht, ruft uns an oder schickt uns eine WhatsApp. München 4433 4433. Danke!
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80er, mehr 90er am Sonntagnachmittag mit Arabella München um gleich 3:15. Und heute Abend gibt's Live-Musik in München. Heute treten Nick Cave and the Bad Seeds auf dem Königsplatz auf. Große Stars der 80er, die auch heute noch auf großer Tour sind. Ab 18 Uhr ist Einlass, bevor es gegen 20 Uhr dann losgeht. Und ja, Regenschirm könnt ihr, glaube ich, daheim lassen. Aber Jacke für abends wäre dann auch schon mal ganz gut, weil es wird schon ein bisschen frischer abends, gell? Wichtig für alle Autofahrer natürlich, die Straßen rund um den Königsplatz sind gesperrt. 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Und jetzt ein bisschen Moonwalk mit Michael Jackson.

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7: Es ist gefühlt noch mal ein bisschen wärmer geworden, oder? In Giesing 21 Grad, genauso bei euch in Emmering im Landkreis Fürstenfeldbruck und auch in Bad Tölzens 21. Ja, Tagestopwert ist erreicht, dazu viel Sonnenschein. Genießt es. Abends und nachts ist es leicht bewölkt, die Temperaturen sinken auf 12 bis 9 Grad in der Stadt und auf bis zu 7 Grad im Umland. Der Arabella München Wettertrend. Mancherorts starten wir am Montag mit Nebel rein in den Morgen und dazu dann sonnig bei etwas über 20 Grad gegen Abend sind vereinzelt Schauer und Gewitter möglich. Dienstag und Mittwoch kann es auch stellenweise nass werden. Soweit das Wetter und jetzt die Arabella München Nachrichten.
8: Ich bin Fabian Schaffer. Zwischen Deutschland und Italien verschärft sich ein Streit über den Umgang mit Bootsflüchtlingen aus dem Mittelmeer. Italien will keine illegalen Einwanderer zurücknehmen, solange deutsche Hilfsorganisationen im Mittelmeer unterwegs seien. Christoph Sator berichtet aus Italien.
9: Italiens rechte Dreierkoalition von Ministerpräsidentin Giorgia Meloni begründet ihre Haltung damit, dass deutsche Hilfsorganisationen seit Jahren auf dem Mittelmeer immer wieder Bootsflüchtlinge an Bord nehmen, um sie dann in italienische Häfen zu verschiffen. Rom verlangt nun, dass diese Zahl mit der Zahl der möglichen Rückkehrer aus Deutschland verrechnet wird und besteht auf einem Ausgleich aus Berlin.
8: Bayerns Gesundheitsministerin Gerlach hat den Vorstoß von Bundesgesundheitsminister Linnemann begrüßt, Rentenansprüche pflegender Angehöriger nicht zu kürzen. Die Kürzung war Teil der von seiner Vorgängerin Warken geplanten Rentenreform. Häusliche Pflege sei eine wichtige Säule, so Gerlach. Auch der Kassenspitzenverband und die Deutsche Stiftung Patientenschutz haben Linnemanns Ankündigung gelobt. Die Mehrheit der Menschen in Deutschland geht davon aus, dass Friedrich Merz nicht die volle Wahlperiode lang Bundeskanzler bleiben wird. In einer YouGov-Umfrage rechneten 36% der Befragten damit, dass der CDU-Vorsitzende dieses Jahr noch Kanzler bleibt, aber vor

0: der Bundestagswahl 2029 abgelöst wird. 18% gingen sogar von einer Ablösung noch im laufenden Jahr aus. Im Fußball-DFB-Pokal stehen auch heute zahlreiche Erstrundenpartien auf dem Programm. Zwei sind schon durch. Für Greuther Fürth ist die Reise schon zu Ende. 1:2 das Ergebnis gegen Zweitligakonkurrent Bochum. Für eine faustdicke Überraschung sorgte Jedelo 2. Der Regionalligist setzte sich gegen Bundesliga-Absteiger Heidenheim durch. Und zwar deutlich mit 5:2.
1: Der zuverlässige Verkehrsservice für München und die Region. Wir haben es 4:02. Servus und hallo auf die Straßen. Die A8 Salzburg Richtung München. Zwischen Bad Aibling und Hochfeldinger Forst. 11 Kilometer zähfließend bedeuten einen Zeitverlust von 20 Minuten. Und in der Gegenrichtung zwischen Anger und dem Grenzübergang Bad Reichenhall verliert ihr momentan 8 Minuten. A94 München Richtung Passau. In der Ausfahrt Markt Schwaben hat sich ein Unfall ereignet. Deshalb ist die gesperrt aktuell. Und B307 Vorderries Richtung Mund. Zwischen Rottach-Egern und Gmund dauert es 10 Minuten länger und B318 Rottach-Egern Richtung Holzkirchen zwischen Gmund und Kreuzstraße dauert es 8 Minuten länger. Die aktuellsten Blitzer in München und der Region statt auswärts. Iflandstraße in Höhe Tucherpark mit Laser- und Sofortkasse und Grafing Bahnhof, die Hauptstraße blitzgefährlich. Und das war's auch schon wieder. Wenn ihr noch einen frischen Blitzer entdeckt, dann nix wie her damit per WhatsApp oder per Anruf 089 4433 4433. Danke euch.
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1: Schnipp, schnapp, Haare ab. Norwegens Superstar Erling Haaland, der hat sich von seiner ganz, ganz langen Haarpracht getrennt. Der Fußballer hat natürlich das Ganze bei Social Media gepostet, wie er beim Friseur sitzt. Und jetzt sind die Haare wieder raspelkurz. Na, da dürfte er sich einiges an Shampoo und Conditioner sparen. Mit Toupet ist Elton John seit vielen Jahren schon unterwegs. Bitte sehr, hier ist er. Dazu gibt's gleich Jennifer Lopez, auch mit wallender Mähne und Clock Clock. Mehr 80er, mehr 90er. Am Sonntagnachmittag bei Arabella München.

0: Mehr 80er, mehr 90er bei Arabella München. Clock, Clock. Und gleich gibt's für euch Classic Rock von Bon Jovi. Und dazu die 90er von Christina Aguilera.
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0: Sonntagsbraten, das wäre mal wieder was Feines, oder? Und bei uns in Bayern, da schmeckt es halt doch am besten, besonders in den Biergärten. Wo es am schönsten ist, das haben wir für euch rausgesucht, mit dem Arabella München Biergartentrend. Heute stellen wir euch die Schlossgaststätte Falkenberg in Moosach im Landkreis Ebersberg vor. Wirt Bene Karweiner.
2: Wir bieten bayerische Küche, die glücklich macht, einen großen Kinderspielplatz und das süffige Esteganzer und haben einen sauberen Panoramablick, der über das ganze Moosachtal geht.
0: Na, klingt gut, oder? Perfekt für einen Sonntagsausflug oder ihr merkt es euch vor für die kommende Woche. 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
4: Das Wetter für München und die ganze Region, ein sonniger Sonntagnachmittag. Bei 22 Grad in München am Gärtnerplatz, ebenso bei euch in Plining im Landkreis Ebersberg. Und 20 sind's in Feldafing am Starnberger See. Ja, und ich glaube, da lässt sich's heute auch nochmal richtig schön schwimmen und baden. Ein paar harmlose Wolken sind am Himmel, aber es bleibt heute trocken. In der kommenden Nacht sinken die Temperaturen auf 12 bis 9 Grad direkt in der Stadt und sogar auf bis zu 7 im Umland. Der Arabella München Wettertrend, ja, das Herbst schon ein bisschen und morgen zum Start in die neue Woche gibt es zum Teil auch ein bisschen Frühnebel. Tagsüber wird es dann recht sonnig bei etwas über 20 Grad. Im Lauf des Abends bilden sich dann vereinzelt Schauer und Gewitter in Alpennähe. Dienstag und Mittwoch kann es hier und da auch ein bisschen nass werden.
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4: Der zuverlässige Verkehrsservice für München und die Region. Wir haben es ganz genau 16:30. Bitte aufpassen auf der A9 Nürnberg Richtung München. Zwischen Langenbruck und dem Dreieck Holledau. Gefahr durch eine Solarplatte mit Kabel auf der Fahrbahn. Die A8 Salzburg Richtung München. Zwischen Bad Aibling und Hofoldinger Forst. Da verliert ihr momentan 10 Minuten. Und in der Gegenrichtung dauert es 5 Minuten länger. Zwischen Bad Reichenhall und dem Grenzübergang. Schauen wir auf die B307 Vorderries Richtung Gmund. So wie jeden Sonntag. Da ist viel aus. Flugverkehr zwischen Rottach-Egern und Gmund verliert ihr deshalb 8 Minuten. Und dann auch die B318 Rottach-Egern Richtung Holzkirchen zwischen Gmund und Kreuzstraße dauert es 8 Minuten länger.
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4: Die aktuellsten Blitzer in München und der Region, stadtauswärts. Iflandstraße in Höhe Tucherpark mit Laser- und Sofortkasse und Grafing Bahnhof, die Hauptstraße. Wenn ihr noch was habt für uns, dann ruft uns an oder schickt uns eine WhatsApp. München 4433 4433. Danke!
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0: Gitarrensound für den Sonntagnachmittag mit Arabella München. Es ist Ferienzeit. Die meisten von uns sind volle Kanne im Urlaubsmodus. Aber trotzdem gibt es einige von uns, die morgen wieder ganz normal ran müssen. Und wir sind bei euch. Nicht nur gedanklich, sondern natürlich auch mit Anja und dem Morgenhuber jeden Tag zum Start. 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
8: Ein schöner und milder Sonntagnachmittag. 22 Grad und viel Sonne in München am Hauptbahnhof, ebenso in Unterschleißheim, und 22 Grad auch in Marktindersdorf im Landkreis Dachau. Ja, die Wolken, die ihr am Himmel seht, die sind harmlos. Die tun nichts. Heute bleibt's trocken. In der kommenden Nacht wird's relativ frisch. Die Temperaturen sinken auf bis zu 7 Grad im Umland, in der Stadt so zwischen 12 und 9. Der Arabella München Wettertrend. Morgen am Montag starten wir mancherorts rein schon mit Frühnebeln. Ansonsten wird's auch wieder recht sonnig bei etwas über 20 Grad. Im Lauf des Abends sind dann vereinzelt Schauer und Gewitter möglich. Dienstag und Mittwoch hier und da dann auch stellenweise nass. Soweit das Wetter und jetzt die Arabella München Nachrichten.
9: Ich bin Fabian Schaffer. Neue Bundesgesundheitsminister Linnemann will bei der Rente für pflegende Angehörige nicht sparen. Geplant war, dass die Pflegekassen künftig nur noch 70% statt der vollen Rentenbeiträge zahlen. Das hätte 1,8 Milliarden Euro einsparen sollen. Linnemann will die Kürzung nun stoppen und stattdessen eine Gegenfinanzierung suchen. Krankenkassen, Patientenschützer und der Sozialverband SOVD begrüßen den Schritt. Wie gefährlich ist die AfD? Braucht es eine Brandmauer oder gar ein Parteienverbot? Darüber sind sich die Deutschen laut einer aktuellen Umfrage für die Bild sehr uneins. Ronny Thorau berichtet.
10: Haben Sie Angst vor der AfD? Auf diese Frage antworten in der Umfrage 49% mit Nein, 42% mit Ja. Überdurchschnittlich hoch ist die Angst bei Älteren. Dass die AfD rechtsextrem ist, bejaht dabei übrigens mehr als die Hälfte der Befragten. Es haben also offenbar auch Menschen keine Angst vor der AfD, obwohl sie glauben, dass sie rechtsextrem ist.
9: Der frühere bayerische Landwirtschaftsminister Hans Maurer ist tot. Der CSU-Politiker ist gestern nach kurzer Krankheit im Klinikum Ansbach gestorben. Das hat seine Familie mitgeteilt. Maurer wurde 93 Jahre alt. Er war von 1990 bis 1993 bayerischer Landwirtschaftsminister und saß seit 1970 im Landtag. Ministerpräsident Söder würdigte ihn als Staatsmann erster Güte. Bayern-Profi Harry Kane ist zum Fußballer des Jahres in Deutschland gewählt worden. Sein Münchner Clubcoach Vincent Kompany gewann bei der vom Kicker organisierten Abstimmung die Wahl zum Trainer des Jahres. Fußballerin des Jahres wurde Julia Gwin, ebenfalls vom FC Bayern.
8: Der zuverlässige Verkehrsservice für München und die Region, 5 Minuten nach 5. Bitte aufpassen auf der A94, München Richtung Passau zwischen Paschtetten und Lengdorf. Gefahr durch Reifenteile auf der Fahrbahn, außerdem die rechte Spur und der Standstreifen.

0: Flughafen sind blockiert. Die A8 Salzburg Richtung München zwischen Bad Aibling und Hofweilinger Faust dauert es momentan 10 Minuten länger und zwischen Grabenstedt und Felden ein Plus von 6 Minuten. Schauen wir auf die B2 Mittenwald Richtung Weilheim. Der Tunnel Oberau hier momentan Blockabfertigung, weil einfach zu viel los ist. Klar, bei dem schönen Wetter und Rückreiseverkehr. Bitte folgt der Beschilderung und nicht dem Navi. Die Ortsdurchfahrt Oberau ist aktuell völlig überlastet. Haltet durch und die B318 Rottach-Egern Richtung Holzkirchen zwischen Dürmbach und Kreuzstraße. Da verliert ihr momentan 8 Minuten. Die aktuellsten Blitzer in München und der Region. Stadtauswärts Efflandstraße in Höhe Tucherpark mit Laser- und Sofortkasse und Grafing Bahnhof, die Hauptstraße. Unsere Blitzer findet ihr auch immer in der kostenlosen Arabella München App. Und wenn ihr noch einen seht, ruft uns an oder schickt uns eine WhatsApp. München 4433 4433. Dankeschön.
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0: Servus zusammen, ich muss mich ein bisschen entschuldigen, meine Stimme ist leider ein bisschen angeknackst. Wir waren gestern natürlich im Stadion bei den Löwen, es ging die Post ab, sage ich euch. Leider hat es gegen Holstein Kiel im DFB-Pokal nicht gereicht, 0:2, obwohl wir total auf Augenhöhe waren. Und für die Bayern gab es gestern Abend schon mal den ersten Titel der neuen Saison, 2:1 beim Supercup gegen den BVB. Und jetzt der Mann, der seit Jahrzehnten die Stadien dieser Welt füllt, Bruce Springsteen bei Arabella München. Wir spielen für euch mehr 80er, mehr 90er. Gleich gibt's MC Hammer und Alex Warren. Schönen Sonntag euch.

0: 80er, ne 90er, gleich mit One Hit Wonder, Eagle Eye Cherry und Safe Tonight. Und dazu die Eurythmics, Who's That Girl?
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0: Der Sonntagabend ist perfekt, um schon mal auf nächste Woche zu schauen. Und hier kommen zwei Tipps für euch. Im Englischen Garten, da gibt es einen Termin am Dienstagabend. Bei Do It Yourself and Drinks in der Bar am Seehaus macht ihr eure eigene Brillenkette. Los geht's am 25. August um 18.30 Uhr. Der Workshop kostet 35 Euro. Und wenn ihr dabei sein wollt, einfach online kurz anmelden. Oder ihr fahrt raus nach Andex. Unterhalb vom Klosterbräustübel dreht sich alles ums Thema Bier. Bei der Aktion Kunst und Bier könnt ihr bis Dienstag live dabei zuschauen, wie riesige Skulpturen entstehen. Vom kletternden Doppelpock bis zum Zapfhahndrachen. Also wirklich sehenswert. Täglich von 9 bis 12 und dann nochmal von 13 bis 17 Uhr. Der Eintritt ist frei. Und noch mehr Tipps für München und die Region, die findet ihr auf radioarabella.de.
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5: Dazu, nein, wir starten natürlich zunächst mal mit dem Wetter für München und die ganze Region. Es ist 5:30 und wir haben im Moment 22 Grad in München im Olympiaturm, 23 in Gießen am Ammersee und 21 in Zorneding im Landkreis Ebersberg. Ein paar harmlose Quellwolken am Himmel. Schöner früher Sonntagabend. Es bleibt trocken in der kommenden Nacht, aber stellenweise zieht Nebel auf und die Temperaturen sinken auf 12 bis 9 Grad in der Stadt und auf bis zu 7 Grad im Umland. Der Arabella München Wettertrend. Auch morgen ist es recht sonnig bei etwas über 20 Grad, aber in Richtung Abend bilden sich dann vereinzelt Schauer und Gewitter am Alpenrand. Dienstag und Mittwoch kann es hier und da dann auch nass werden.
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5: Der zuverlässige Verkehrsservice für München und die Region. Wir haben die A8 Salzburg Richtung München zwischen Bad Aibling und Hochvoldinger Forst. Ein Zeitverlust von einer Viertelstunde. Und zwischen Bergen und Felden dauert es dann aktuell 8 Minuten länger. Schauen wir auf die B2 Mittenwald Richtung Weilheim. Da ist richtig viel los. Deshalb Blockabfertigung am Tunnel Oberau. Bitte bleibt auf der B2 und folgt nicht dem Navigationsgerät. Und dann gibt es auch noch Behinderungen zwischen Spatzenhausen und dem Abzweig nach Hofheim. In beiden Richtungen Vollsperre der B2 nach einem Unfall mit 4 Fahrzeugen. Feuerwehr und Rettungskräfte sind vor Ort. Ansonsten wünsche ich euch eine gute und sichere Fahrt.
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5: Die aktuellsten Blitzer München und der Region in Trudering am Mitterfeld. Statt auswärts Iflandstraße in Höhe Tucherpark und Grafingbahnhof. Die Hauptstraße blitzgefährlich. Wenn ihr noch einen weiteren Blitz entdeckt, ruft uns an oder schickt uns eine WhatsApp. München 4433 4433. Danke!
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So geht's vielen von uns am Sonntagabend. Da sitzen und warten, bis der Lieferdienst endlich ankommt. Sydney Youngblood auf Arabella München. Wir spielen mehr 80er, mehr 90er. Und es ist Halbzeit in den Sommerferien. Man merkt deutlich mehr Parkplätze in der City als sonst. Wart ihr schon weg oder geht's erst noch in die Ferien? Unser Nachbarland Dänemark meldet für das erste Halbjahr 7,5 Millionen Übernachtungen deutscher Urlauber. Wenn man da an den Strand geht, dann sieht man vor lauter Jack Wolfskin-Jacken das ganze Meer nicht mehr. Ob dieser Boom wohl an Wahl-Timmy liegt? Wir haben für euch am Sonntagabend um 5:45 mehr 80er, mehr 90er, gleich mit Ed Sheeran, Mike and the Mechanics und jetzt Classic Rock von U2 bei Arabella München.

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3: Es sieht noch gut aus. Mit Sonne und Wolken geht's in den Sonntagabend. Dazu 22 Grad in München am Englischen Garten, 21 in Mammendorf, im Landkreis Fürstenfeldbruck und auch bei euch in Wolfratshausen. In der kommenden Nacht ziehen ein paar Wolken auf und die Temperaturen sinken auf 12 bis 9 Grad in der Stadt und auf bis zu 7 Grad im Umland. Der Arabella München Wettertrend, auch morgen sonnig, Temperaturen bei etwas über 20 Grad, abends ziehen vereinzelt Schauer und Gewitter durch und auch Dienstag und Mittwoch gibt's phasenweise Regen. Soweit das Wetter und jetzt die Arabella München Nachrichten.
4: Ich bin Fabian Schaffer. Der heftig kriselnde VW-Konzern steht vor brisanten Tagen. Kommende Woche soll eine Reihe von außerordentlichen Betriebsversammlungen bei Volkswagen stattfinden. Die Arbeitnehmerseite fordert Details zu den befürchteten massiven Sparplänen. Vorstandschef Blume hat sich jetzt in der Bild am Sonntag an die Belegschaft gerichtet. Tine Klimach berichtet.
5: Die Autobranche steckt in der Krise. Geopolitik, Handelsbarrieren und schwache Märkte. Und viele der großen deutschen Autokonzerne haben zu lange auf Verbrenner gesetzt, anstatt auf E-Autos. Da kommt viel zusammen. VW-Konzernchef Blume schwört die Belegschaft weiter auf tiefgreifende Einschnitte ein. Auf die nächsten Wochen komme es an. Alle müssten mitziehen, sagte er im Zeitungsinterview.
4: Alltagshelden sind für den neuen Bundesgesundheitsminister Linnemann zum Beispiel Menschen, die Angehörige pflegen. Deshalb will er mögliche Einsparungen bei Rentenansprüchen für pflegende Angehörige stoppen. Der Bild am Sonntag hatte gesagt, auch im Pflegeneuordnungsgesetz sollen die bisherigen Rentenpunkte erhalten bleiben. Lob dafür kommt aus Bayern. Landesgesundheits- und Pflegeministerin Gerlach begrüßt Linnemanns Ankündigung. Wer Zugpersonal angreift, soll härter bestraft werden. Ein Gesetz dafür hat die Bundesregierung angekündigt, aber noch nicht umgesetzt. Deshalb droht die Bahngewerkschaft EVG jetzt mit Streiks ab Januar, so EVG-Chef Burkhardt in der Bild am Sonntag. In der ersten Runde des Fußball-DFB-Pokals wird auch heute fleißig gespielt und hier die Ergebnisse von heute bislang. Braunschweig, Union Berlin 2:4, Schott Mainz, Gladbach 0:5, Grischow, Mainz 0:9, Jena, Darmstadt 1:2, Balingen, Magdeburg 0:4, Rhynern, Dresden 0:6, Jedelo 2, Heidenheim 5:2 und Greuther Fürth, Bochum 1:2. Und in der Formel 1 hat McLaren-Pilot Lando Norris den großen Preis der Niederlande gewonnen.
3: Wer diese ganzen Pokalergebnisse jetzt auswendig kann, Respekt. Der zuverlässige Verkehrsservice für München und die Region. Wir haben es 6:02. Die A8 Salzburg Richtung München zwischen Bad Aibling und Hofoldinger Forst. Eine Viertelstunde verliert ihr dort und zwischen Bergen und Felden dauert es 8 Minuten länger. Schauen wir auf die B2 Mittenwald Richtung Weilheim. Am Tunnel Oberau gibt es Blockabfertigung, weil der Verkehr einfach zu viel ist. Bitte folgt der Beschilderung und nicht dem Navi. Dann hat es auf der B2 zwischen Spatzenhausen und dem Abzweig nach Hofheim leider gekracht.

0: Unfall mit mehreren Fahrzeugen, Vollsperre im Moment. Und die B23 Lermoos Richtung Garmisch-Partenkirchen zwischen Grainau und Garmisch-Partenkirchen verliert ihr momentan 8 Minuten. Das sind die aktuellsten Blitzer in München und der Region. Stadt auswärts Menzinger Straße, Trudering am Mitterfeld und Grafing Bahnhof in der Hauptstraße. Alle Blitzer findet ihr auch immer in der kostenlosen Arabella München App. Und wenn ihr noch einen seht, gebt uns Bescheid per WhatsApp München 4433 4433 oder auch gerne per Anruf. Dankeschön.
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0: Servus, kaum zu glauben, Drogerieriese DM, der baut jetzt das Gesundheitsgeschäft aus und will in den Filialen bald auch Herz-Kreislauf-Tests anbieten. Natürlich ist das nicht wie ein richtiger Arztbesuch, denn man muss dafür ja keine 6 Monate warten und einen Termin reservieren, gell? Jetzt schlagen gleich die Herzen aller Genesis-Fans höher. Jesus, He Knows Me gibt's. Dazu Ray Dalton und Paula Abdul. Wir spielen mehr 80er, mehr 90er am Sonntagabend bei Arabella München. Schön, dass ihr mit dabei seid.

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1: Der kommt ja aus dem Feiern gar nicht mehr raus. Arabella München um gleich 17:45. FC Bayerns Star Harry Kane. Goldener Schuh vergangene Woche, also die meisten Tore in einer Ligasaison mit 36 Treffern. Dann erster Titel der Saison gestern Abend im Supercup gegen Dortmund 2:1. Und jetzt ist der Münchner auch noch zum Fußballer des Jahres in Deutschland gewählt worden. Das ist eine Abstimmung vom Fachmagazin Kicker. Und da hat sich Kane gegen seinen FC Bayern-Kollegen Michel Olise und Dennis Undaf vom VfB Stuttgart durchgesetzt. Und da kann man sogar als Blauer Glückwunsch sagen, weil Kane, der mag die Löwen ja auch.
2: The Lion is my favorite.
1: Ja, und, Trainer des Jahres ist ein Münchner geworden, FCB-Coach Vincent Kompany. Und auch die Fußballerin des Jahres ist von hier Julia Quinn vom FC Bayern. Ja, Glückwunsch für sehr, sehr gute und tolle Leistungen im Sport. Arabella München mit mehr 80ern, mehr 90ern. Die Pet Shop Boys zusammen mit Dusty Springfield und gleich die Wenger Boys.

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4: Das Wetter für München und die ganze Region, das lädt heute Abend auf jeden Fall nochmal in den Biergarten ein. 22 Grad in München-Fröttmaning, 21 in Neufinsing im Landkreis Erding und auch in Marktindersdorf im Landkreis Dachau. Ja, die Sonne ist noch da, die erfreut uns auf jeden Fall. Und lang dauert es nicht mehr so, in 1,5 Stunden wird es dann auch schon langsam, aber sicher wieder dunkel. Und in der kommenden Nacht, da wird es auch frisch. Die Temperaturen sinken auf 12 bis 9 Grad in der Stadt und sogar auf bis zu 7 im Umland. Der Arabella München Wettertrend. Morgen am Montag starten wir mancherorts sogar rein mit Frühnebel. Später wird es dann sonnig bei etwas über 20 Grad. Und vor allem in Altennähe gibt es dann so gegen Abend hin vereinzelt Schauer und Gewitter. Dienstag und Mittwoch kann es auch nass werden, aber es wird wieder wärmer.
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4: Der zuverlässige Verkehrsservice für München und die Region. Wir haben es ganz genau 6:30 auf der A8 Salzburg Richtung München. Da dauert es länger zwischen Bad Aibling und Hofoldinger Forst. Ihr verliert eine Viertelstunde. Und zwischen Bergen und Felden dauert es 5 Minuten länger. B2 Mittenwald Richtung Weilheim. Am Tunnel Oberau nach wie vor Blockabfertigung wegen hoher Verkehrsbelastung. Bitte folgt der Beschilderung und nicht dem Navi. Die Ortsdurchfahrt Oberau ist völlig überlastet. Zwischen Garmisch-Partenkirchen Nord und dem Anschluss zur A5 dauert es momentan 6 Minuten länger und dann nochmal auf der B2 zwischen Spatzenhausen und dem Abzweig nach Hofheim. Vollsperre nach einem Unfall mit mehreren Fahrzeugen. Rettungskräfte sind vor Ort. Und die A995 bei Sauerlach. Die Anschlussstellen Sauerlach und Oberhaching sind in Richtung München gesperrt wegen einer Baustelle. Ansonsten eine gute und sichere Fahrt euch.
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4: Das sind die aktuellsten Blitzer in München und der Region. Stadtauswärts Menzinger Straße und Trudering am Mitterfeld. Wenn ihr noch was gesehen habt, dann ruft uns gerne an oder schickt uns eine WhatsApp. 089 4433 4433. Vielen Dank schon mal.
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uns bekommt ihr die absoluten Kult-Songs. Arabella München mit mehr 80ern, mehr 90ern, Depeche Mode. People are people. In den nächsten Tagen müsst ihr bei der Münchner S-Bahn wieder mit Verspätungen rechnen und umplanen. Vor allem rund um Leim und Pasing gibt's Behinderungen. Bis Dienstag gibt's umfangreiche Einschränkungen mit Ersatzbussen zwischen Pasing und Hackerbrücke. Ab Dienstag halten die S3, S4, S6 und S8 stadteinwärts wohl bis Mitte 2028 nicht mehr in Leim. Zum Monatsende kommenden Baustellen in Pasing auf dem S8 Ostast und auf der S4 Richtung Geltendorf dazu. Das Ganze könnt ihr natürlich auch nochmal nachlesen auf radioarabella.de.

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5: Mit Sonnenschein geht's in den Sonntagabend. Dazu 21 Grad im Lehel in München, 20 Grad in Starnberg an der Seepromenade und auch bei euch in Geltendorf im Landkreis Landsberg. Ja, in der Nacht ziehen dann vereinzelt immer mehr Wolken auf und die Temperaturen sinken auf 12 bis 9 Grad in der Stadt und sogar auf bis zu 7 im Umland. Der Arabella München Wettertrend. Morgen starten wir mancherorts mit Frühnebel und danach kommt wieder die Sonne durch bei über 20 Grad. Gegen Abend bilden sich dann vor allem in Alpennähe vereinzelt Schauer und Gewitter. Dienstag und Mittwoch kann es auch nass werden und es wird wärmer. Soweit das Wetter und jetzt die Arabella München Nachrichten.
6: Es ist 19 Uhr, ich bin Fabian Schaffer. Zwischen Deutschland und Italien verschärft sich ein Streit über den Umgang mit Bootsflüchtlingen aus dem Mittelmeer. Italien will keine illegalen Einwanderer zurücknehmen, solange deutsche Hilfsorganisationen im Mittelmeer unterwegs seien. Christoph Sator berichtet aus Italien.
7: Italiens rechte Dreierkoalition von Ministerpräsidentin Giorgia Meloni begründet ihre Haltung damit, dass deutsche Hilfsorganisationen seit Jahren auf dem Mittelmeer immer wieder Bootsflüchtlinge an Bord nehmen, um sie dann in italienische Häfen zu verschiffen. Rom verlangt nun, dass diese Zahl mit der Zahl der möglichen Rückkehrer aus Deutschland verrechnet wird und besteht auf einem Ausgleich aus Berlin.
6: Bayerns Gesundheitsministerin Gerlach hat den Vorstoß von Bundesgesundheitsminister Linnemann begrüßt, Rentenansprüche pflegender Angehöriger nicht zu kürzen. Die Kürzung war Teil der von seiner Vorgängerin Warken geplanten Rentenreform. Häusliche Pflege sei eine wichtige Säule, so Gerlach. Auch der Kassenspitzenverband und die Deutsche Stiftung Patientenschutz haben Linnemanns Ankündigung gelobt. Die Bahngewerkschaft EVG droht mit bundesweiten Streiks im Regionalverkehr ab Januar. Voraussetzung sei, dass die Bundesregierung das Strafmaß bei Angriffen auf Zugbegleiter nicht bald verschärfe, sagte Gewerkschaftschef Burkhardt der Bild am Sonntag. Das Gesetz für härtere Strafen müsse noch in diesem Jahr in den Bundestag, sonst werde im Januar der Betrieb lahmgelegt. In Solingen ist der Terroranschlagsopfer vom Stadtfest gedacht worden, 2 Jahre nach der Tat. Am Abend findet vor der Stadtkirche eine Gedenkveranstaltung mit Schweigeminute statt. Zuvor gab es einen Gottesdienst. Ministerpräsident Wüst betonte auf X den Zusammenhalt der Stadt. Bei dem Anschlag hatte ein Syrer 3 Menschen erstochen. Das Oberlandesgericht Düsseldorf verurteilte ihn zu lebenslanger Haft. In der ersten Runde des Fußball-DFB-Pokals wird auch heute fleißig gespielt und hier die Ergebnisse von heute bislang. Braunschweig, Union Berlin 2:4, Schott Mainz, Gladbach 0:5, Krischow, Mainz 0:9, Jena, Darmstadt 1:2, Balingen, Magdeburg 0:4, Rhynern, Dresden 0:6, Jeddelo 2, Heidenheim 5:2 und Greuther Fürth, Bochum 1:2. Und in der Formel 1 hat McLaren-Pilot Lando Norris den großen Preis der Niederlande gewonnen.
5: Der zuverlässige Verkehrsservice für München und die Region. Wir haben es 7:02. Bitte aufpassen auf der A94 München Richtung Passau. Zwischen Paarstetten und Lengdorf ein Pannenfahrzeug auf dem Standstreifen. Die A8 Salzburg Richtung München. Zwischen Bad Aibling und Hoferlinger Forst verliert ihr momentan eine Viertelstunde. Auf der B2 Mittenwald Richtung Weilheim. Am Tunnel Oberau nach wie vor Blockabfertigung, weil so viel Verkehr herrscht. Bitte folgt der Beschilderung und nicht dem Navi. Die Ortsdurchfahrt Oberau ist völlig überlastet. Ihr werdet gebeten, auf der B2 zu bleiben. Dann die B2 zwischen Garmisch-Partenkirchen Nord und im Anschluss zur A95 mit einem Zeitverlust von 6 Minuten und dann zwischen Spatzenhausen und dem Abzweig nach Hofheim. Aktuell Vollsperre nach einem Unfall mit 4 Fahrzeugen auf der B2. Die Rettungskräfte sind nach wie vor Ort. Eine gute Fahrt euch. Und das sind die aktuellsten Blitzer in München und der Region. Stadtauswärts Menzinger Straße, Trudering am Mitterfeld und im Landkreis Weilheim.

0: Schongau, auf der B472 bei Hohenwart steht einer. Alle Blitzer findet ihr auch immer in der kostenlosen Arabella München App. Und wenn ihr noch einen seht, ruft uns an oder schickt uns eine WhatsApp. München 4433 4433. Dankeschön.
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0: Einen schönen Sonntagabend euch. Vor rund 15 Jahren, da waren Frauen total aus dem Häuschen, als die Romanreihe 50 Shades of Grey gestartet ist. 2015 hatte das lange Warten dann ein Ende und der erste Film kam in die Kinos. Und Ellie Goulding lieferte damals den Filmsound dazu. Love Me Like You Do gibt's gleich für euch. Dazu No Mercy und Rockwell zusammen mit Michael Jackson.
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Ellie Goulding bei Arabella München. Einen schönen Sonntagabend. Wir haben es 7:15 und ein paar Stunden Wochenende haben wir noch. Schauen wir aber schon mal, was nächste Woche so los ist in München und der Region. Ab Mittwoch beginnt auf der Theresienwiese die heiße Wiesenphase. Fahrgeschäfte, Riesenrad und Co. werden aufgebaut und deshalb ist die Theresienwiese dann auch komplett gesperrt. Sportlich wird's am Freitag. Da startet die Fußball-Bundesliga wieder. Der FC Bayern trifft zum Auftakt auf Stuttgart. Anstoß ist um 20.30 Uhr live im Free TV auf Sat.1 zu sehen. Und wenn ihr lieber schon mal Richtung Volksfest schaut, in Freising gibt's am Donnerstag ab 17 Uhr die öffentliche Volksfest-Bierprobe auf dem Marienplatz. Da würde ich schon mal sagen, Prost. Also, ist einiges los nächste Woche und wir halten euch natürlich auf dem Laufenden dazu. Immer mehr 80er und mehr 90er, gleich R.E.M., The Communards und Jimmy Cliff bei Arabella München.

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0: halb acht und bis zum Sonnenuntergang heute dauert es noch eine Dreiviertelstunde. Ja, und es ist noch schön mild in München am Arabella Park bei 21 Grad. Genauso in Gammering und 20 meldet uns Zorneding im Landkreis Ebersberg. In der kommenden Nacht wird es leicht bewölkt und ja, es wird frisch. Die Temperaturen sinken auf 12 bis 9 Grad. Also wenn ihr im Biergarten jetzt dann euch noch auf den Weg macht, dann auf jeden Fall eine Jacke mitnehmen. Im Umland kann es sogar bis zu 7 Grad kalt werden und der Arabella München Wettertrend. Morgen der Montag sieht recht sonnig aus bei etwas über 20 Grad. Gegen Abend bilden sich vor allem in Altnähe einzelne Schauer und Gewitter. Dienstag und Mittwoch kann es auch nass werden, aber es wird wieder wärmer.
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0: Der zuverlässige Verkehrsservice für München und die Region. Bitte aufpassen auf der A94 Passau Richtung München. Zwischen Forst-Inning und Anzing ist der Standstreifen blockiert. Und die A8 Salzburg Richtung München zwischen Bad Aibling und Hofoldinger Forst mit einem Zeitverlust von 15 Minuten. Ansonsten hat sich jetzt alles auf den Straßen weitestgehend normalisiert. Ich wünsche euch eine gute Fahrt. Und die aktuellsten Blitzer in München und der Region stehen stadtauswärts Menzinger Straße, Truderinger Mitterfeld und im Landkreis Weilheim-Schungau auf der B472 bei Hohenwart. Solltet ihr noch einen frischen Blitzer entdecken, ruft uns an oder schickt uns eine WhatsApp 089 4433 4433. Danke schon mal.
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der 80er, der 90er am Sonntagabend bei Arabella München. Und alle Jahre wieder kippen wir beim Einkaufen in den Sommerferien aus den Flipflops. Seit dieser Woche gibt's wieder Lebkuchen in den Supermärkten und das schon Mitte August. Bis Weihnachten sind's noch schlappe 4 Monate. Und wisst ihr, was das Krasse ist? Auf der Lebkuchenpalette, die ich entdeckt habe, da war oben fast schon alles leer. Also das heißt, die Lebkuchen, die sind eifrig gekauft worden. Es ist schon eine wilde Mischung, gell? Grillwurst, Aperol und als Nachtisch dann Lebkuchen. Schönen Sonntagabend euch.

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1: 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Und nun weiterhin gute Unterhaltung mit Arabella München. Mehr 80er, mehr 90er. Das Wetter für München und die ganze Region.
2: Abends und nachts ist es leicht bewölkt oder klar. In einigen Niederungen bildet sich Nebel. Die Temperaturen sinken auf 12 bis 5 Grad. Morgen scheint die Sonne. Vor allem im Süden ziehen Wolkenfelder durch. Gegen Abend besteht in Altennähe ein leichtes Schauer- und Gewitterrisiko. Die Höchstwerte erreichen 19 bis 25 Grad.
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2: Es ist 20 Uhr. Ich bin Fabian Schaffer. Neuer Bundesgesundheitsminister Linnemann will bei der Rente für pflegende Angehörige nicht sparen. Geplant war, dass die Pflegekassen künftig nur noch 70% statt der vollen Rentenbeiträge zahlen. Das hätte 1,8 Milliarden Euro einsparen sollen. Linnemann will die Kürzung nun stoppen und stattdessen eine Gegenfinanzierung suchen. Krankenkassen, Patientenschützer und der Sozialverband SOVD begrüßen den Schritt. Wie gefährlich ist die AfD? Braucht es eine Brandmauer oder gar ein Parteienverbot? Darüber sind sich die Deutschen laut einer aktuellen Umfrage für die Bild sehr uneins. Ronny Thorau berichtet.
3: Haben Sie Angst vor der AfD? Auf diese Frage antworten in der Umfrage 49% mit Nein, 42% mit Ja. Überdurchschnittlich hoch ist die Angst bei Älteren. Dass die AfD rechtsextrem ist, bejaht dabei übrigens mehr als die Hälfte der Befragten. Es haben also offenbar auch Menschen keine Angst vor der AfD, obwohl sie glauben, dass sie rechtsextrem ist.
2: Die Benzinpreise in Deutschland liegen knapp unter dem Rekordhoch. Der ADAC meldet für Samstag runde 2,17 Euro pro Liter E10, nur wenige Cent unter dem Allzeithoch von 2,20 Euro aus dem März 2022. Grund sind der Irankrieg und das Niedrigwasser am Rhein. Der ADAC erwartet, dass 2026 das teuerste Tankjahr überhaupt wird. Finanzminister Klingbeil macht sich mit anderen EU-Kollegen für eine Übergewinnsteuer auf Ölkonzerne stark. Der frühere bayerische Landwirtschaftsminister Hans Maurer ist tot. Der CSU-Politiker ist gestern nach kurzer Krankheit im Klinikum Ansbach gestorben. Das hat seine Familie mitgeteilt. Maurer wurde 93 Jahre alt. Er war von 1990 bis 1993 bayerischer Landwirtschaftsminister und saß seit 1970 im Landtag. Ministerpräsident Söder würdigte ihn als Staatsmann erster Güte. Die Mehrheit der Menschen in Deutschland geht davon aus, dass Friedrich Merz nicht die volle Wahlperiode lang Bundeskanzler bleiben wird. In einer YouGov-Umfrage rechneten 36% der Befragten damit, dass der CDU-Vorsitzende dieses Jahr noch Kanzler bleibt, aber vor der Bundestagswahl 2029 abgelöst wird. 18% gingen sogar von einer Ablösung noch im laufenden Jahr aus. Es ist jetzt kurz nach 8.
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2: Hallo auf die Straßen B12 Passau Richtung Mühldorf zwischen Simbach am Inn und Burghausen. 7 Kilometer Stau, 22 Minuten. Dauert's hier länger. Weiterhin eine gute Fahrt.
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0: Wetter für München und die ganze Region.
1: Abends und nachts ist es leicht bewölkt oder klar. In einigen Niederungen bildet sich Nebel. Die Temperaturen sinken auf 12 bis 5 Grad. Morgen scheint die Sonne. Vor allem im Süden ziehen Wolkenfelder durch. Gegen Abend besteht in Altennähe ein leichtes Schauer- und Gewitterrisiko. Die Höchstwerte erreichen 19 bis 25 Grad.
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1: Ich bin Fabian Schaffer. Neuer Bundesgesundheitsminister Linnemann will bei der Rente für pflegende Angehörige nicht sparen. Geplant war, dass die Pflegekassen künftig nur noch 70% statt der vollen Rentenbeiträge zahlen. Das hätte 1,8 Milliarden Euro einsparen sollen. Linnemann will die Kürzung nun stoppen und stattdessen eine Gegenfinanzierung suchen. Krankenkassen, Patientenschützer und der Sozialverband SOVD begrüßen den Schritt. Der frühere bayerische Landwirtschaftsminister Hans Maurer ist tot. Der CSU-Politiker ist gestern nach kurzer Krankheit im Klinikum Ansbach gestorben. Das hat seine Familie mitgeteilt. Maurer wurde 93 Jahre alt. Er war von 1990 bis 1993 bayerischer Landwirtschaftsminister und saß seit 1970 im Landtag. Ministerpräsident Söder würdigte ihn als Staatsmann erster Güte.
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1: Das Wetter für München und die ganze Region.
2: Abends und nachts ist es leicht bewölkt oder klar. In einigen Niederungen bildet sich Nebel. Die Temperaturen sinken auf 12 bis 5 Grad. Morgen scheint die Sonne. Vor allem im Süden ziehen Wolkenfelder durch. Gegen Abend besteht in Altennähe ein leichtes Schauer- und Gewitterrisiko. Die Höchstwerte erreichen 19 bis 25 Grad.
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2: Es ist 21 Uhr. Ich bin Fabian Schaffer. Mit den weiter ungelösten Spannungen im Nahen Osten liegen die Benzinpreise in Deutschland nur knapp unter ihrem Rekordhoch. Superbenzin der Sorte E10 kostete nach Angaben des ADAC zuletzt im bundesweiten Tagesdurchschnitt rund 2,17 Euro je Liter. Damit fehlen nur wenige Cent zum Allzeithoch von 2,20 Euro aus dem März 2022. Ursula Winkler berichtet.
3: Diesel ist zwar noch etwas weiter vom Allzeitrekord entfernt, hat aber zuletzt ebenfalls preislich ordentlich zugelegt. Laut ADAC zeichnet sich schon ab, 2026 könnte das bisher teuerste Tankjahr überhaupt werden. Nicht nur der Iran-Krieg treibt die Preise hoch, auch das aktuelle Niedrigwasser am Rhein erhöht die Transportkosten.
2: Bundesgesundheitsminister Linnemann will bei der Rente für pflegende Angehörige keine Kürzungen hinnehmen. Diese lehnt der CDU-Politiker ab, sagte er der Bild am Sonntag. Unterstützung bekommt er von den gesetzlichen Krankenkassen, der Stiftung Patientenschutz und dem Sozialverband SOVD. GKV-Chef Blatt nennt die Kürzungspläne einen falschen Ansatz. Italiens Vize-Regierungschef Salvini will keine Migranten mehr aus Deutschland zurücknehmen, solange deutsche Hilfsorganisationen im Mittelmeer unterwegs sind. Die Bundesregierung verweist auf bestehende EU-Regeln, auch auf den neuen Asyl- und Migrationspakt, der seit diesem Sommer gilt. Die Innenminister beider Länder wollen sich demnächst treffen. Die Behörden warnen nach einem Fischsterben vor dem Baden im Kieswäschweiher bei Kulmbach. Als Ursache vermutet die Polizei Sauerstoffmangel oder giftige Blaualgen im Wasser. Die Algen können bei Kontakt Übelkeit, Durchfall oder Hautausschläge auslösen. In der ersten Runde des Fußball-DFB-Pokals wurde auch heute fleißig gespielt. Hier die Ergebnisse. Düsseldorf-Freiburg 1:5, Essen-St. Pauli 2:0, Lübeck-Paderborn 2:4, Braunschweig-Union-Berlin 2:4, Schott-Mainz-Gladbach 0:5, Grischow-Mainz 0:9, Jena-Darmstadt 1:2, Balingen-Magdeburg 0:4, Rhinern-Dresden 0:6, Jedelo 2, Heidenheim 5:2 und Greuther-Fürth-Bochum 1:2. Es ist jetzt kurz nach 9.
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2: A9 Berlin Richtung Nürnberg zwischen Markt Schorgast und Dreieck Bayreuth-Kulmbach. 6 Kilometer Stau, 11 Minuten dauert es hier länger. Und dann B16A Kreisverkehr Groß-Mehring-Münchs-Münster Richtung Ingolstadt in Höhe südliche Entlastungsstraße. Da gab es einen schweren Unfall. Die Strecke ist gesperrt. Ortskundige Autofahrer werden gebeten, das Gebiet weiträumig zu umfahren. Gute Fahrt.
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0: Das Wetter für München und die ganze Region.
1: Abends und nachts ist es leicht bewölkt oder klar. In einigen Niederungen bildet sich Nebel. Die Temperaturen sinken auf 12 bis 5 Grad. Morgen scheint die Sonne. Vor allem im Süden ziehen Wolkenfelder durch. Gegen Abend besteht in Altennähe ein leichtes Schauer- und Gewitterrisiko. Die Höchstwerte erreichen 19 bis 25 Grad.
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1: Ich bin Fabian Schaffer. Mit den weiter ungelösten Spannungen im Nahen Osten liegen die Benzinpreise in Deutschland nur knapp unter ihrem Rekordhoch. Superbenzin der Sorte E10 kostete nach Angaben des ADAC zuletzt im bundesweiten Tagesdurchschnitt rund 2,17 Euro je Liter. Damit fehlen nur wenige Cent zum Allzeithoch von 2,20 Euro aus dem März 2022. Ursula Winkler berichtet.
2: Diesel ist zwar noch etwas weiter vom Allzeitrekord entfernt, hat aber zuletzt ebenfalls preislich ordentlich zugelegt. Laut ADAC zeichnet sich schon ab, 2026 könnte das bisher teuerste Tankjahr überhaupt werden. Nicht nur der Iran-Krieg treibt die Preise hoch, auch das aktuelle Niedrigwasser am Rhein erhöht die Transportkosten.
1: Die Behörden warnen nach einem Fischsterben vor dem Baden im Kieswäschweiher bei Kulmbach. Als Ursache vermutet die Polizei Sauerstoffmangel oder giftige Blaualgen im Wasser. Die Algen können bei Kontakt Übelkeit, Durchfall oder Hautausschläge auslösen.
0: Sonntag.

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1: Das Wetter für München und die ganze Region.
2: Jetzt am späten Abend, da lösen sich die letzten Wolken am Himmel auf und dann geht's meist klar durch die Nacht bis zum frühen Morgen. Da kühlt es ab auf richtig frische 9 bis 5 Grad. Morgen zum Wochenstart, da gibt's nach örtlichem Frühnebel bayernweit viel Sonnenschein, nur im Süden. Da ziehen einige harmlose Schleierwolken durch. Die Werte, die klettern auf 21 bis 25 Grad.
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2: Es ist 22 Uhr, ich bin Hendrik Daum. Die Bahngewerkschaft EVG droht mit einem bundesweiten Streik im Regionalverkehr, sollte die Politik nicht für mehr Sicherheit sorgen. EVG-Chef Burkhardt sagte, Hintergrund sei die zunehmende Gewalt gegen Bahnpersonal. Wenn die Politik nicht bis Ende des Jahres konkret etwas unternehme, dann werde gestreikt. Laut Bundesverkehrsministerium ist aber ein entsprechendes Gesetz schon in Arbeit. Bayerns Gesundheitsministerin Gerlach hat den Vorstoß von Bundesgesundheitsminister Linnemann begrüßt, Rentenansprüche pflegender Angehöriger nicht zu kürzen. Die Kürzung war Teil der von seiner Vorgängerin Wargen geplanten Rentenreform. Häusliche Pflege sei eine wichtige Säule, so Gerlach. Auch der Kassenspitzenverband und die Deutsche Stiftung Patientenschutz haben Linnemanns Ankündigung gelobt. Wie gefährlich ist die AfD? Braucht es eine Brandmauer oder gar ein Parteiverbot? Darüber sind sich die Deutschen laut einer aktuellen Umfrage für die Bild sehr uneinig. Ronny Thorau berichtet.
3: Haben Sie Angst vor der AfD? Auf diese Frage antworten in der Umfrage 49% mit Nein, 42% mit Ja. Überdurchschnittlich hoch ist die Angst bei Älteren. Dass die AfD rechtsextrem ist, bejaht dabei übrigens mehr als die Hälfte der Befragten. Es haben also offenbar auch Menschen keine Angst vor der AfD, obwohl sie glauben, dass sie rechtsextrem ist.
2: Die Benzinpreise in Deutschland liegen knapp unter dem Rekordhoch. Der ADAC meldete für Samstag gerundet 2,17 Euro pro Liter E10. Nur wenige Cent unter dem Allzeithoch von 2,20 Euro aus dem März 2022. Grund sind der Irankrieg und das Niedrigwasser am Rhein. Der ADAC erwartet, dass 2026 das teuerste Tankjahr überhaupt wird. Bundesfinanzminister Klingbeil macht sich im Moment mit anderen EU-Kollegen für eine Übergewinnsteuer für Ölkonzerne stark. Formel-1-Weltmeister Lando Norris hat das erste Rennen nach der Sommerpause gewonnen. Der Engländer im McLaren setzte sich in Zandvoort beim letzten Grand Prix der Niederlande durch und gewann sein zweites Saisonrennen nacheinander. Norris verwies WM-Spitzenreiter Kimi Antonelli im Mercedes auf den zweiten Platz. Dritter wurde Antonellis Teamkollege George Russell. Es ist jetzt kurz nach 10.
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2: Wir starten mit der A3 Würzburg Richtung Frankfurt. Hier läuft eine Unfallaufnahme zwischen Aschaffenburg Ost und Aschaffenburg West. Aktuell deswegen 5 Kilometer Stau, da braucht ihr 33 Minuten im Moment länger. Und dann haben wir noch die A93 Holledau Richtung Regensburg. Bitte aufpassen. Zwischen Elsendorf und Siegenburg, da liegen mehrere Holzbretter auf der Straße.
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0: das Wetter für München und die ganze Region.
1: Jetzt am späten Abend, da lösen sich die letzten Wolken am Himmel auf und dann geht's meist klar durch die Nacht bis zum frühen Morgen. Da kühlt es ab auf richtig frische 9 bis 5 Grad. Morgen zum Wochenstart, da gibt's nach örtlichem Frühnebel bayernweit viel Sonnenschein, nur im Süden. Da ziehen einige harmlose Schleierwolken durch. Die Werte, die klettern auf 21 bis 25 Grad.
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1: Ich bin Hendrik Daum. Die Bahngewerkschaft EVG droht mit einem bundesweiten Streik im Regionalverkehr, sollte die Politik nicht für mehr Sicherheit sorgen. EVG-Chef Burkhardt sagte, Hintergrund sei die zunehmende Gewalt gegen Bahnpersonal. Wenn die Politik nicht bis Ende des Jahres konkret etwas unternehme, dann werde gestreikt. Laut Bundesverkehrsministerium ist aber ein entsprechendes Gesetz schon in Arbeit. Bayerns Gesundheitsministerin Gerlach hat den Vorstoß von Bundesgesundheitsminister Linnemann begrüßt, Rentenansprüche pflegender Angehöriger nicht zu kürzen. Die Kürzung war Teil der von seiner Vorgängerin Wargen geplanten Rentenreform. Häusliche Pflege sei eine wichtige Säule.

0: zu Gerlach. Auch der Kassenspitzenverband und die Deutsche Stiftung Patientenschutz haben Linnemanns Ankündigung gelobt.
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0: das Wetter für München und die ganze Region.
1: Jetzt am späten Abend, da lösen sich die letzten Wolken am Himmel auf und dann geht's meist klar durch die Nacht bis zum frühen Morgen. Da kühlt es ab auf richtig frische 9 bis 5 Grad. Morgen zum Wochenstart, da gibt's nach örtlichem Frühnebel bayernweit viel Sonnenschein, nur im Süden. Da ziehen einige harmlose Schleierwolken durch. Die Werte, die klettern auf 21 bis 25 Grad.
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1: Es ist 23 Uhr, ich bin Hendrik Daum. Es ist einer seiner ersten Schritte als neuer Bundesgesundheitsminister. Carsten Linnemann spricht sich gegen die geplanten Einsparungen bei den Rentenansprüchen pflegender Angehöriger aus. Unterstützung bekommt er dafür von den gesetzlichen Krankenkassen und der Stiftung Patienten.

0: Datenschutz, wie Ursula Winkler berichtet.
1: Wer seine Angehörigen pflegt, soll künftig weniger Rente als bisher bekommen. Das sehen die bisherigen Sparpläne vor. Diesen Punkt will Linnemann ändern. Er nennt die Pflegenden die Alltagshelden Deutschlands. Patientenschützer loben bereits das Ende eines politischen Irrwegs. Auch der Spitzenverband der gesetzlichen Kassen nennt die Kürzungen für Pflegende einen falschen Ansatz. Es brauche zur Finanzierung eine bessere Lösung, als weiter die Beitragszahler der Pflegeversicherung zur Kasse zu bitten, sagte Vorstandschef Blatt.
0: Die Benzinpreise in Deutschland liegen im Moment knapp unter dem Rekordhoch. Der ADAC meldet aktuell 2,17 Euro pro Liter E10. Das sind nur wenige Cent unter dem Allzeithoch von 2,20 Euro aus dem März 2022. Grund sind der Iran-Krieg und das Niedrigwasser im Rhein. Der ADAC erwartet, dass 2026 das teuerste Tankjahr überhaupt wird. Bundesfinanzminister Klingbeil macht sich unterdessen mit anderen EU-Kollegen für eine Übergewinnsteuer für Ölkonzerne stark. Die Bahngewerkschaft EVG droht mit einem bundesweiten Streik im Regionalverkehr, sollte die Politik nicht für mehr Sicherheit sorgen. EVG-Chef Burkhardt sagte, Hintergrund sei die zunehmende Gewalt gegen Bahnpersonal. Wenn die Politik nicht bis Ende des Jahres konkret etwas unternehme, dann werde gestreikt. Laut Bundesverkehrsministerium ist aber ein entsprechendes Gesetz schon in Arbeit. Formel-1-Weltmeister Lando Norris hat das erste Rennen nach der Sommerpause gewonnen. Der Engländer im McLaren setzte sich in Zandvoort beim letzten Grand Prix der Niederlande durch und gewann sein zweites Saisonrennen nacheinander. Norris verwies WM-Spitzenreiter Kimi Antonelli im Mercedes auf den zweiten Platz. Dritter wurde Antonellis Teamkollege George Russell. Es ist jetzt kurz nach 11.
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0: Eine Meldung haben wir von der A3 Würzburg Richtung Frankfurt. Hier laufen immer noch Bergungsarbeiten zwischen Aschaffenburg Ost und Aschaffenburg West. Deshalb jetzt 6 Kilometer Stau und ihr braucht hier im Moment 40 Minuten länger.
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0: Wetter für München und die ganze Region.
1: Jetzt am späten Abend, da lösen sich die letzten Wolken am Himmel auf und dann geht's meist klar durch die Nacht bis zum frühen Morgen. Da kühlt es ab auf richtig frische 9 bis 5 Grad. Morgen zum Wochenstart, da gibt's nach örtlichem Frühnebel bayernweit viel Sonnenschein, nur im Süden. Da ziehen einige harmlose Schleierwolken durch. Die Werte, die klettern auf 21 bis 25 Grad.
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1: Ich bin Hendrik Daum. Es ist einer seiner ersten Schritte als neuer Bundesgesundheitsminister. Carsten Linnemann spricht sich gegen die geplanten Einsparungen bei den Rentenansprüchen pflegender Angehöriger aus. Unterstützung bekommt er dafür von den gesetzlichen Krankenkassen und der Stiftung Patientenschutz, wie Ursula Winkler berichtet.
2: Wer seine Angehörigen pflegt, soll künftig weniger Rente als bisher bekommen. Das sehen die bisherigen Sparpläne vor. Diesen Punkt will Linnemann ändern. Er nennt die Pflegenden die Alltagshelden Deutschlands. Patientenschützer loben bereits das Ende eines politischen Irrwegs. Auch der Spitzenverband der gesetzlichen Kassen nennt die Kürzungen für Pflegende einen falschen Ansatz. Es brauche zur Finanzierung eine bessere Lösung, als weiter die Beitragszahler der Pflegeversicherung zur Kasse zu bitten, sagte Vorstandschef Blatt.
1: Die Benzinpreise in Deutschland liegen im Moment knapp unter dem Rekordhoch. Der ADAC meldet aktuell 2,17 Euro pro Liter E10. Das sind nur wenige Cent unter dem Allzeithoch von 2,20 Euro aus dem März 2022. Grund sind der Iran-Krieg und das Niedrigwasser im Rhein. Der ADAC erwartet, dass 2026 das teuerste Tankjahr überhaupt wird. Bundesfinanzminister Klingbeil macht sich unterdessen mit anderen EU-Kollegen für eine Übergewinnsteuer für Ölkonzerne stark.
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0: Wetter für München und die ganze Region.
1: Im Moment ist der Himmel meist klar und bis zum frühen Morgen, da kühlt es ab auf richtig frische 10 bis 5 Grad. Heute zum Wochenstart, da gibt es nach örtlichem Frühnebel bayernweit viel Sonnenschein. Nur im Süden, da ziehen ein paar harmlose Wolkenfelder durch. Die Werte, die klettern heute auf 19 bis 25 Grad.
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1: Es ist 0 Uhr, ich bin Hendrik Daum. Außenminister Wadephul hat die Millionenstadt Charkiw in der Ukraine besucht. Er sprach dort mit Studenten der Universität und machte sich ein Bild von den Kriegsschäden. Charkiw liegt nur rund 30 Kilometer von der Front entfernt. Russland greift die Stadt regelmäßig mit Drohnen und Raketen an. Wadephul sprach bei seinem Besuch

0: Besuch von einem unheimlichen Widerstandswillen der Bewohner. Es gebe einen Geist, der russischen Gewalt zu widerstehen und das Leben aufrechtzuerhalten. Gleichzeitig versprach Wadephul der Ukraine weitere deutsche Unterstützung. Die Bahngewerkschaft EVG droht mit einem bundesweiten Streik im Regionalverkehr, sollte die Politik nicht für mehr Sicherheit sorgen. EVG-Chef Burkhardt sagte, Hintergrund sei die zunehmende Gewalt gegen Bahnpersonal. Wenn die Politik nicht bis Ende des Jahres konkret etwas unternehme, dann werde gestreikt. Laut Bundesverkehrsministerium ist aber ein entsprechendes Gesetz bereits in Arbeit. Wie gefährlich ist die AfD? Braucht es eine Brandmauer oder gar ein Parteiverbot? Darüber sind sich die Deutschen laut einer aktuellen Umfrage für die Bild sehr uneinig. Ronny Thorau berichtet.
1: Haben Sie Angst vor der AfD? Auf diese Frage antworten in der Umfrage 49% mit Nein, 42% mit Ja. Überdurchschnittlich hoch ist die Angst bei Älteren. Dass die AfD rechtsextrem ist, bejaht dabei übrigens mehr als die Hälfte der Befragten. Es haben also offenbar auch Menschen keine Angst vor der AfD, obwohl sie glauben, dass sie rechtsextrem ist.
0: In der Bamberger Altstadt ist ein Auto frontal in ein Wohnhaus gerast und hat dabei die Außenwand durchbrochen. Zwei Menschen in dem Wagen wurden schwer verletzt. Das Auto fuhr zuvor durch den Außenbereich einer Gaststätte, wo zum Unfallzeitpunkt aber glücklicherweise niemand saß. Warum es zu dem Crash kam, ist noch unklar. Statiker prüfen seit dem späten Abend, ob das Haus jetzt einsturzgefährdet ist. Zum Fußball. Im DFB-Pokal ist Greuther Fürth nach einem 1:2 gegen Bochum ausgeschieden. Für eine Überraschung sorgte Regionalligist Jedeloh 2, der den Bundesliga-Absteiger Heidenheim aus dem Pokal warf. In der zweiten Runde stehen auch Freiburg, Mönchengladbach, Mainz, Union Berlin, Paderborn, Dresden, Darmstadt, Magdeburg und Essen. Es ist jetzt kurz nach 12.
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0: Eine Meldung haben wir von der A3 Nürnberg Richtung Passau. Bitte aufpassen, zwischen Nürnberg-Mögeldorf und dem Kreuz Nürnberg. Da steht auf dem Standstreifen ein unbeleuchtetes Pannenauto.
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0: Das Wetter für München und die ganze Region.
1: Im Moment ist der Himmel meist klar und bis zum frühen Morgen, da kühlt es ab auf richtig frische 10 bis 5 Grad. Heute zum Wochenstart, da gibt es nach örtlichem Frühnebel bayernweit viel Sonnenschein. Nur im Süden, da ziehen ein paar harmlose Wolkenfelder durch. Die Werte, die klettern heute auf 19 bis 25 Grad.
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1: Ich bin Hendrik Daum. Außenminister Wadefuhl hat die Millionenstadt Charkiw in der Ukraine besucht. Er sprach dort mit Studenten der Universität und machte sich ein Bild von den Kriegsschäden. Charkiw liegt nur rund 30 Kilometer von der Front entfernt. Russland greift die Stadt regelmäßig mit Drohnen und Raketen an. Wadefuhl sprach bei seinem Besuch von einem unheimlichen Widerstandswillen der Bewohner. Es gebe einen Geist, der russischen Gewalt zu widerstehen und das Leben aufrechtzuerhalten. Gleichzeitig versprach Wadefuhl der Ukraine weitere deutsche Unterstützung.

0: In der Bamberger Altstadt ist ein Auto frontal in ein Wohnhaus gerast und hat dabei die Außenwand durchbrochen. Zwei Menschen in dem Wagen wurden schwer verletzt. Das Auto fuhr zuvor durch den Außenbereich einer Gaststätte, wo zum Unfallzeitpunkt aber glücklicherweise niemand saß. Warum es zu dem Crash kam, ist noch unklar. Statiker prüfen seit dem späten Abend, ob das Haus jetzt einsturzgefährdet ist.
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0: Wetter für München und die ganze Region.
1: Im Moment ist der Himmel meist klar und bis zum frühen Morgen, da kühlt es ab auf richtig frische 10 bis 5 Grad. Heute zum Wochenstart, da gibt es nach örtlichem Frühnebel bayernweit viel Sonnenschein. Nur im Süden, da ziehen ein paar harmlose Wolkenfelder durch. Die Werte, die klettern heute auf 19 bis 25 Grad.
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1: Es ist 1 Uhr, ich bin Hendrik Daum. Die Bahngewerkschaft EVG droht mit einem bundesweiten Streik im Regionalverkehr, sollte die Politik nicht für mehr Sicherheit sorgen. EVG-Chef Burkhardt sagte, Hintergrund sei die zunehmende Gewalt gegen Bahnpersonal. Wenn die Politik nicht bis Ende des Jahres konkret etwas unternehme, dann werde gestreikt. Laut Bundesverkehrsministerium ist allerdings ein entsprechendes Gesetz bereits in Arbeit. Bayerns Gesundheitsministerin Gerlach begrüßt den Vorstoß von Bundesgesundheitsminister Linnemann, Rentenansprüche pflegender Angehöriger doch nicht zu kürzen. Gerlach betont, dass Kürzungen das völlig falsche Signal wären, weil 83% der Pflegebedürftigen in Bayern zu Hause von Angehörigen betreut werden. Diese häusliche Pflege sei eine wichtige Säule, die nicht geschwächt werden dürfe, so Gerlach. Außenminister Wadefuhl hat die Millionenstadt Charkiw in der Ukraine besucht. Er sprach dort mit Studenten der Universität.

0: Peter und machte sich ein Bild von den Kriegsschäden. Charkiw liegt nur rund 30 Kilometer von der Front entfernt. Russland greift die Stadt regelmäßig mit Drohnen und Raketen an. Wadefuhl sprach bei seinem Besuch von einem unheimlichen Widerstandswillen der Bewohner. Es gebe einen Geist, der russischen Gewalt zu widerstehen und das Leben aufrechtzuerhalten. Gleichzeitig versprach Wadefuhl der Ukraine weitere deutsche Unterstützung. Die Benzinpreise in Deutschland liegen im Moment knapp unter dem Rekordhoch. Der ADAC meldet aktuell 2,17 Euro pro Liter E10. Das sind nur wenige Cent unter dem Allzeithoch von 2,20 Euro aus dem März 2022. Grund sind der Iran-Krieg und das Niedrigwasser im Rhein. Der ADAC erwartet, dass 2026 das teuerste Tankjahr überhaupt wird. Bundesfinanzminister Klingbeil macht sich unterdessen mit anderen EU-Kollegen für eine Übergewinnsteuer für Ölkonzerne stark. Zum Fußball. Im DFB-Pokal ist Greuther Fürth nach einem 1:2 gegen Bochum ausgeschieden. Für eine Überraschung sorgte Regionalligist Jedelo 2, der den Bundesliga-Absteiger Heidenheim aus dem Pokal warf. In der zweiten Runde stehen auch Freiburg, Mönchengladbach, Mainz, Union Berlin, Paderborn, Dresden, Darmstadt, Magdeburg und Essen. Es ist jetzt kurz nach 1.
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0: Zwei Meldungen haben wir. Einmal die A3 Nürnberg Richtung Passau. Bitte aufpassen zwischen Nürnberg-Mögeldorf und dem Kreuz Nürnberg. Da steht auf dem Standstreifen ein unbeleuchtetes Pannenauto. Und dann haben wir noch die A9 Nürnberg Richtung München. Bitte auch hier vorsichtig fahren zwischen Langenbruck und dem Dreieck Holledau. Da steht auf der rechten Spur ein defekter Schwertransporter.
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0: Wetter für München und die ganze Region.
1: Im Moment ist der Himmel meist klar und bis zum frühen Morgen, da kühlt es ab auf richtig frische 10 bis 5 Grad. Heute zum Wochenstart, da gibt's nach örtlichem Frühnebel bayernweit viel Sonnenschein. Nur im Süden, da ziehen ein paar harmlose Wolkenfelder durch. Die Werte, die klettern heute auf 19 bis 25 Grad.
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1: Ich bin Hendrik Daum. Die Bahngewerkschaft EVG droht mit einem bundesweiten Streik im Regionalverkehr, sollte die Politik nicht für mehr Sicherheit sorgen. EVG-Chef Burkhardt sagte, Hintergrund sei die zunehmende Gewalt gegen Bahnpersonal. Wenn die Politik nicht bis Ende des Jahres konkret etwas unternehme, dann werde gestreikt. Laut Bundesverkehrsministerium ist allerdings ein entsprechendes Gesetz bereits in Arbeit. Bayerns Gesundheitsministerin Gerlach begrüßt den Vorstoß von Bundesgesundheitsminister Linnemann, Rentenansprüche pflegender Angehöriger doch nicht zu kürzen. Gerlach betont, dass Kürzungen das völlig falsche Signal wären, weil 83% der Pflegebedürftigen in Bayern zu Hause von Angehörigen betreut werden. Diese häusliche Pflege sei eine wichtige Säule, die nicht geschwächt werden dürfe, so Gerlach.
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0: das Wetter für München und die ganze Region.
1: Im Moment ist der Himmel meist klar und bis zum frühen Morgen, da kühlt es ab auf richtig frische 10 bis 5 Grad. Heute zum Wochenstart, da gibt's nach örtlichem Frühnebel bayernweit viel Sonnenschein. Nur im Süden, da ziehen ein paar harmlose Wolkenfelder durch. Die Werte, die klettern heute auf 19 bis 25 Grad.
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1: Es ist 2 Uhr, ich bin Hendrik Daum. Bundeskanzler Merz hat angekündigt, einen größeren Schwerpunkt auf die Wirtschaftspolitik zu legen. In Deutschland gehe es um Wachstum und Beschäftigung, sagte Merz. Vor allem bei den Gesetzgebungsverfahren zu den beschlossenen Reformen bei Steuern, Rente und Digitalisierung müsse es jetzt mehr Tempo geben. Merz versprach eine schnelle und umfassende Entlastung für die Wirtschaft, vor allem für Handwerk und Mittelstand. In der Bamberger Altstadt ist ein Auto frontal in ein Wohnhaus gerast und hat dabei die Außenwand durchbrochen. 2 Menschen in dem Wagen wurden schwer verletzt. Das Auto schleuderte zuvor durch den Außenbereich einer Gaststätte, wo zum Unfallzeitpunkt aber glücklicherweise niemand saß. Warum es zu dem Crash kam, ist noch unklar. Statiker prüfen seit dem späten Abend, ob das Haus jetzt einsturzgefährdet ist. Es ist einer seiner ersten Schritte als neuer Bundesgesundheitsminister. Carsten Linnemann spricht sich gegen die geplanten Einsparungen bei den Rentenansprüchen pflegender Angehöriger aus. Unterstützung bekommt er dafür von den gesetzlichen Krankenkassen und der Stiftung Patientenschutz, wie Ursula Winkler berichtet.
2: Wer seine Angehörigen pflegt, soll künftig weniger Rente als bisher bekommen. Das sehen die bisherigen Sparpläne vor. Diesen Punkt will Linnemann ändern. Er nennt die Pflegenden die Alltagshelden Deutschlands. Patientenschützer loben bereits das Ende eines politischen Irrwegs. Auch der Spitzenverband der gesetzlichen Kassen nennt die Kürzungen für Pflegende einen falschen Ansatz. Es brauche zur Finanzierung eine bessere Lösung, als weiter die Beitragszahler der Pflegeversicherung zu kassieren.